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0: Der nächste Song nach einem Spot.
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2: Mit Alexandra Eckel. Der mutmaßliche Angreifer vom Berliner CSD ist tot. Er wurde gestern in einer Kleingartenanlage in Spandau aufgespürt, sagte Polizeisprecher Florian Naht.
3: Der Tatverdächtige ist hier mit einer Stichwaffe bewaffnet auf die Kräfte zugelaufen. Deshalb kam es hier zum polizeilichen Schusswaffengebrauch. Im Zuge dieses Schusswaffengebrauchs hatte sich der Tatverdächtige so schwere Verletzungen zugezogen, dass er hier zwar von Notärzten noch reanimiert werden konnte, aber am Ort verstorben ist.
2: Die Staatsanwaltschaft hat Todesermittlungen aufgenommen. Die Ermittlungen zum Anschlag selbst laufen über die Bundesanwaltschaft. Der mutmaßliche Attentäter Abdul B. soll am Samstagabend einen Transporter in die Menschenmenge im Tiergarten gefahren und anschließend Menschen mit einer Machete angegriffen haben. Eine Frau wurde getötet. Insgesamt 29 weitere Menschen wurden verletzt. Die gute Nachricht, sie sind inzwischen alle außer Lebensgefahr. Berlins regierender Bürgermeister Wegner sprach von einem Angriff auf unser Zusammenleben.
4: Die Stadt Berlin hat vor dem Roten Rathaus Trauerbeflaggung durchgesetzt. Denn meine Damen und Herren, ja, es war ein Angriff auf uns alle. Es war ein Angriff auf unsere Art des Zusammenlebens.
2: Gestern Abend versammelten sich hunderte Menschen zu Trauerkundgebungen am Brandenburger Tor und im Tiergarten. In der Marienkirche fand ein Trauergottesdienst statt. Bundeskanzler Merz will sich heute Mittag zu den Umbesetzungen in der CDU und in der Regierung äußern. Zum einen geht es um die Nachfolge von Generalsekretär Linnemann, der Bundesgesundheitsminister wird. Zum anderen hat gestern Verkehrsminister Schnieder angekündigt, er werde Merz um seine Entlassung bitten. Für ihn soll Unionsparlamentsgeschäftsführer Bilger nachrücken. Wegen der Waldbrände in Frankreich und Spanien mussten inzwischen rund 300.000 Menschen die betroffenen und bedrohten Gebiete verlassen. In Frankreich bewegen sich die Flammen laut Innenministerium fast unkontrolliert auf die Stadt Bordeaux zu. Das Feuer ist bis auf 15 Kilometer an die Stadtgrenzen vorgedrungen. In Spanien mussten allein in der Gegend von Madrid Zehntausende ihre Häuser verlassen. Rund um die Küstenstadt Valencia wurden 15.000 Menschen in Sicherheit gebracht. Inzwischen unterstützen Löschflugzeuge aus Portugal und Italien bei der Bekämpfung der Brände. Gleichzeitig brennt es auch in Italien. An der südlichen Adriaküste mussten hunderte Menschen mit Schiffen in Sicherheit gebracht werden. Soweit das Neueste aus der Flux FM Nachrichtenredaktion.
5: Dankeschön, wir schauen aufs Wetter. 16 Grad gerade, ordentlich Wind, graue Wolken. Ab und zu gibt es noch mal ein paar Tropfen, aber der große Regen ist erstmal vorbei. Dazu gibt es vielleicht Richtung Nachmittag noch ein paar Sonnenstrahlen obendrauf. 22 Grad dann heute das Maximum, bevor es dann in den nächsten Tagen wärmer wird.
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6: 6.03 Uhr, schönes Aufstehen, kommt gut in die neue Woche. Am Mikrofon Marius Legowski
5: und Martin Gerz. Moin.

0: Two Cents von Big Sleep auf 100,6 Flux FM. Es ist 6.10 Uhr. Bei mir war heute nicht so viel mit Big Sleep, wie es sich für einen braven Morningshow-Moderator gehört. Bin ich am Montagmorgen direkt so 4.15 Uhr schon aufgewacht. Und das war auch einfach wahnsinnig laut an meinem Fenster, weil ein so krasser Regenschauer runterkam. Es hat so doll geplätschert und ich dachte noch, ui, wie mache ich es nachher? Also klar, Regenjacke. Ich habe nicht so richtig eine und dachte, da musst du irgendwie dir noch einen Regenschirm irgendwie so einklemmen, dass du dann damit hier auf dem Fahrrad gut herkommst. War dann zum Glück nicht so. Dafür musste ich ein bisschen Slalom fahren, um nicht durch die Pfützen noch nässer zu werden.
1: Ja, die Pfützen sind echt riesengroß gewesen heute früh, als wir hierher gefahren sind auf den Straßen und ich bin auch so Slalom gefahren und dann kam so ein Auto von hinten und ich so, ja, was soll ich machen? Soll ich hier durch die ein Meter tiefe Pfütze so gefühlt durchfahren? Dann musste der mal kurz 10 Sekunden warten oder sowas und da habe ich schon gemerkt, wie er hinten gedrückt hat.
0: Der Montagmorgen. Ihr startet hoffentlich mit guter Laune in die neue Woche. Es ist 10 Minuten nach 6.
1: Musik kommt von Aldous Harding. Guten Morgen.

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0: Telescope mit Your Wish auf Flux FM. 6.19 Uhr, guten Morgen.
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2: Dagny ist eine tolle norwegische Sängerin aus Tromsø und sie hat einen neuen Song draußen, der eigentlich für heute geschrieben wurde, wobei der große Regen ist erstmal vorbei, denn der Song heißt Rain, ist eine tolle Nummer, drauf auf einem neuen Album, das heißt Dancefloor Erotica und damit geht sie auch auf Tour. Columbia Theater spielt sie und zwar nächstes Jahr im Februar am 15. hier bei uns in Berlin, dann live auf der Bühne Dagny und wir hören rein in den neuen Song Rain.

0: Say Yes Dog. A Friend auf 100,6 Flux FM, toller Song aus dem Jahr 2014 und damit ist es 6.26 Uhr.
1: Gerade weht hier so eine krasse Brise ins Studio rein, so ein warmer Wind.
2: Ist ganz gut.
1: Ja, und die Sonne ist auch ein bisschen rausgekommen. Der Regen ist für heute dann wohl erstmal durch. Wir wünschen euch einen guten Start in den neuen Tag. Es ist 6.27 Uhr.
0: Violet Grohl, Bug in the Cake. Guten Morgen.

0: Saustarker Song, Violet Grohl mit Bug in the Cake auf 100,6 Flux FM, und deshalb ist wahrscheinlich auch die Show im Franz Club ausverkauft. Ende August spielt sie da nämlich. Aber falls ihr Glück habt, dann habt ihr ein Ticket zu Hause rumliegen oder ihr bekommt noch irgendwann mal eins geschenkt. Das wäre was Schönes.
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2: So, 6.30 Uhr beim morgendlichen Scrollen durch den Newsfeed, da kennt die Laune meist nur eine Richtung, nämlich nicht so richtig gut nach oben, so viel Drama, so viel Krisen, gefühlt auf Dauer geschaltet in den Nachrichten. Deshalb drehen wir den Spieß jetzt einfach mal um. Flux FM-Redakteur Ron Stocklers hat zwei Meldungen für euch, die zeigen, dass sich manchmal tatsächlich etwas zum Besseren bewegt, in Porto und auf der Tanzfläche.
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3: Weniger Autos, mehr Platz für Menschen. Das ist das erklärte Ziel der portugiesischen Stadt Porto. Eine Maßnahme auf diesem Weg betrifft den öffentlichen Nahverkehr. Dieser ist seit dem 10. Juli kostenfrei. Menschen, die in Porto wohnen, können seitdem Straßenbahnen, Busse und Nahverkehrszüge entgeltfrei nutzen. Laut Stadtverwaltung kostet das Projekt jährlich 20 bis 25 Millionen Euro. Um es zu finanzieren, wird über eine Erhöhung der Kurtaxe von aktuell 3 auf 4 Euro pro Nacht für Touristinnen nachgedacht. Porto ist damit die erste Stadt Portugals, die diesen Weg geht und soll damit auch zum Vorbild für andere portugiesische Städte werden. Vielleicht ist der nächste Moodbooster gar keine App, sondern ein Tanzkurs. Den neuesten Beleg liefern Forschende der Universität Oxford. In einer Mitte Juli veröffentlichten Studie haben sie gezielt die Wirkung von Salsa untersucht. Das Ergebnis? Wer 8 Wochen lang Salsa tanzt, fühlt sich oft besser. Junge Erwachsene mit depressiven Symptomen hatten danach weniger soziale Ängste und mehr gute Momente im Alltag. Das Besondere, Salsa verbindet Bewegung, Musik und Menschen, und genau diese Mischung könnte der Psyche helfen. Die Forschenden betonen allerdings, Salsa ersetzt keine Therapie, könnte aber eine sinnvolle Ergänzung sein.
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2: Also Martin, dass man sich nach 8 Wochen Dauersalzer-Tanzen besser fühlt, das kann ich mir nur gut vorstellen. Meinst du, das gilt auch für 8 Wochen Berghain oder so?
0: Ich glaube, da fühlt man sich schlechter. Aber ganz ehrlich, so, ne, dieser kostenfreie Nahverkehr für Berlin, das wäre schon ziemlich nice. Ne? Also geplant ist hier aktuell erstmal nichts. In Deutschland gibt es so ein paar Orte und Gemeinden, wo vergleichbare Projekte gehandhabt werden. Ja, einige mit durchgehenden Angeboten. Manche haben dann manchmal so einen kostenfreien Tag in der Woche. Mhm. Aber ein guter Anfang, da geht auf jeden Fall mehr. Und ich könnte mir das sehr gut für Berlin vorstellen. Weißt du? Ich fahre ja sonst immer mit dem Fahrrad, aber ab und zu muss ich dann doch mal mit der Bahn fahren und da immer Ticket kaufen und dann AB, wie war das jetzt noch gleich, wo hört das auf? Wo,
2: ja, und vor allen Dingen sind wir mittlerweile bei 4 Euro angekommen
0: pro Ticket. Ne? Es ist so arschteuer, es ist echt schlimm. Teuer. Einfach einsteigen, Spaß haben, gut ist.

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0: J. Jerome, 87 mit Track and Field auf 100,6 Flux FM. Bei der Musik und auch bei dem Blick raus kommen schon so leicht herbstliche Gefühle raus. Und das ist irgendwie komisch zu sagen.
1: Malt bitte nicht an die Wand.
0: Nein,
1: Martin.
0: Okay, wir sind mitten im Sommer und die Sonne kommt auch noch raus und die nächsten Tage werden auch wieder richtig schön sommerlich. Am Mittwoch sogar ganz viel Sonnenschein und 30 Grad. Also wird alles gut.
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0: Angenehmes Aufstehen mit Jan Delay, Oh Johnny auf 100,6 Flux FM und damit ist es 6.46 Uhr.
1: Startet gut in die neue Woche, jetzt Musik von den Hundreds, Spotless. Guten Morgen.

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0: Richtig guter Song. Solo unterwegs, Shintaro Sakamoto, der Japaner hier auf Flux FM mit Don't Know What's Normal um 6.56 Uhr.
1: Es war die schreckliche Nachricht des Wochenendes, der tödliche Anschlag auf den Christopher Street Day. Fassungslosigkeit hier in der Stadt. Immerhin sind mittlerweile alle 27 Schwerverletzten außer Lebensgefahr. Heute viele Kundgebungen und wie die Stadtgesellschaft trauert, was für Kundgebungen es geben wird, das hört ihr in unserem Nachrichtenüberblick um 7.30 Uhr in der Agenda. Alles zum aktuellen Stand der Ermittlungen gleich direkt in unserem Nachrichtenblock nach einem Song von Almost Monday.

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2: Mit Alexandra Eckel. Der mutmaßliche Attentäter vom CSD ist tot. Laut Polizei starb er, als die Polizei ihn gestern in einer Spandauer Kleingartenanlage festnehmen wollte. Er sei mit einer Stichwaffe auf die Einsatzkräfte losgegangen, heißt es. Der Verdächtige soll am Samstagabend einen Transporter in die Menschenmenge im Tiergarten gefahren haben. Dabei starb eine Frau, 29 weitere Menschen wurden zum Teil schwer verletzt. Berlins regierender Bürgermeister Wegner sprach von einem Angriff auf unser Zusammenleben.
3: Die Stadt Berlin hat vor dem Roten Rathaus Trauerbeflaggung durchgesetzt. Denn meine Damen und Herren, ja, es war ein Angriff auf uns alle. Es war ein Angriff auf unsere Art des Zusammenlebens.
2: Bundesinnenminister Dobrindt hat die Tat vom CSD als islamistischen Terroranschlag eingestuft. Er sagte, alles deute darauf hin. Außerdem sprach sich Dobrindt dafür aus, Großveranstaltungen wie den CSD in Zukunft noch besser zu sichern.
4: Man kann nicht ausschließen, dass auch solche schrecklichen Taten, solche terroristischen Anschläge auch Nachahmer finden. Das ist nicht typisch für solche Situationen, aber es ist auch nicht auszuschließen.
2: Die Bundesanwaltschaft hat die Ermittlungen zu dem Anschlag übernommen. Die Waldbrände in Frankreich und Spanien zwingen immer mehr Menschen zur Flucht. In Südfrankreich bewegen sich die Flammen auf die Stadt Bordeaux zu. Die Brände sind außer Kontrolle. Rund 220.000 Menschen wurden bisher in Sicherheit gebracht. In Spanien sind die Gebiete um die Städte Madrid und Valencia vom Feuer bedroht. Rund 75.000 Menschen mussten ihre Wohnungen und Häuser verlassen. Der parlamentarische Geschäftsführer der Unionsfraktion Bilger soll neuer Bundesverkehrsminister werden. Bundeskanzler Merz will ihn heute Mittag offiziell vorschlagen. Verkehrsminister Schnieder hatte gestern angekündigt, Merz um seine Entlassung zu bitten. Außerdem wird erwartet, dass Merz die Nachfolge von Generalsekretär Linnemann bekannt gibt, der Bundesgesundheitsminister wird. Soweit das Neueste aus der Flux FM Nachrichtenredaktion.
5: Dankeschön. Der Blick in den Himmel ist gar nicht so unfreundlich, würde ich jetzt mal formulieren. Es gibt ein bisschen blauen Himmel, ein paar Wolken dabei, aber die sind heute für den restlichen Tag über nicht mehr mit so viel Regen im Gepäck. Es sind Temperaturen am Start von aktuell 15, 16 Grad. Heute geht's rauf auf 22 Grad. Und die nächsten Tage sind wir mit einem Sonne-Wolken-Mix unterwegs. Es bleibt wechselhaft.
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6: Und dazu die Aussicht, dass es dann Richtung Wochenmitte wieder 30 Grad warm wird und richtig sommerlich. Ne? Wir hatten vorhin schon so ein paar herbstliche Stimmungen hier, die haben wir ganz schnell abgeschüttelt, denn der Sommer kommt auf jeden Fall zurück.
5: Auf jeden Fall.
6: Gute Musik jetzt von Soft Loft, der Song heißt Caught. Am Mikrofon für euch Martin Gerz
5: und Maas Legowski, 3 Minuten nach 7. Guten Morgen.
6: Moin.

0: Pharrell Williams mit Fronten aus dem Jahr 2003 hier auf 100,6 Flux FM.
1: Weiter geht's mit einem neuen Track von Jungle, The Wave. 7:10 Uhr, guten Morgen.

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0: Lukas Oskar mit Onions auf 100,6 Flux FM. Es ist 7.19 Uhr. Guten Morgen.
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2: Flieg FM ist auch ein schöner Name.
0: Ich war gerade bei Zwiebeln irgendwie und dann ist das I mit rausgerutscht. Keine Ahnung.
2: So, jetzt wird's laut, es wird rockig, es wird bluesig. Die Alabama Shakes auf Flux FM mit neuer Musik. I Feel Hope Coming. Neu auf Flux FM.

0: Shakes melden sich nämlich jetzt nach 11 Jahren zum ersten Mal wieder mit einem ganzen neuen Album. Es kommt im August raus. Es wird heißen I Must Be Dreaming und genauso klingt auch die erste Single. Wahnsinnig verträumt, aber wunderschön. Richtiger Southern Rock. Fast schon ein bisschen was Gospelartiges. I Feel Coming, die Alabama Shakes mit neuer Musik auf Lux FM.
1: Ich fand es ja auch ganz interessant, dass die Sängerin Brittany Howard im Hintergrund nur gemacht hat.
0: Total, wirklich wie so eine, ja, wie so ein Soul-Blues-Chor im Hintergrund.
1: Großartig.
0: Sofort ist man in den Südstaaten, oder?
1: Um 7.30 Uhr gucken wir auf die Themen und Termine des Tages, vor allem auf unsere Stadt Berlin. Und vorher gibt es noch einen Song, der kommt von Woodkid, I Love You.

0: Woodkid auf Flux FM um gleich 7.30 Uhr. Guten Morgen.
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3: Wir schauen darauf, was heute wichtig wird. Es wird saniert, erneuert, frische Farbe aufgetragen. Der Umbau der Bundesregierung schreitet weiter voran. Bundeskanzler Friedrich Merz gibt weitere Personalien bekannt. Verkehrsminister Schnieder hatte am Sonntag ja angekündigt, um Entlassung bitten zu wollen. Nachfolger wird der parlamentarische Geschäftsführer der CDU-CSU-Bundesfraktion Steffen Bilger. Außerdem wird Merz wohl die Nachfolge von Generalsekretär Carsten Linnemann bekannt geben. Dafür ist die bisherige Schatzmeisterin Franziska Hoppermann im Gespräch. Dann wiederum müsste ja der neue Schatzmeisterposten vergeben werden, so ein Umbau.

0: ist aber auch kompliziert. Gegen Mittag wissen wir da mehr.
1: Nach dem tödlichen Anschlag auf den Christopher Street Day hier in Berlin gehen die Ermittlungsbehörden derzeit von einem islamistisch motivierten Terroranschlag aus. Der mutmaßliche Angreifer, der wurde gestern Abend beim Versuch, ihn festzunehmen, erschossen durch die Polizei. Indes läuft auch die politische Aufarbeitung. Viele Politikermeldungen heute schon und um 18 Uhr gibt es dann auch eine erste Kundgebung. Am Pariser Platz wird demonstriert unter dem Motto Freiheit statt Islamismus gegen queerfeindliche Gewalt und Terror. Veranstalter sind die Jungliberalen hier in Berlin.
0: 16 Uhr hat der regierende Bürgermeister Kai Wegner noch einen sehr interessanten Termin. Er empfängt den Berliner Extremsportler Ada Sacchi im Roten Rathaus. Der ist vor kurzem 600 Kilometer durch die kalifornische Wüste gerannt und hat eine riesige weltweite Fangemeinde. Der Ultramarathonläufer wird sich dann am Nachmittag auch noch ins Gästebuch eintragen.
1: So, wir wünschen euch einen schönen Start weiterhin in diesen Montag. Es ist 7:30 Uhr, jetzt Musik von Kuttimann und Deckel Hope.

0: Chambre auf Flux FM. Schönen Start in die neue Woche. Es ist 7.38 Uhr.
1: Aus dem Jahr 2026 schauen wir rüber ins Jahr 2006. Also vor 20 Jahren ist die Nummer rausgekommen. Tanz der Moleküle von Mia. Guten Morgen.

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0: Mit elektronischer Musik geht's auf in den Montag. Bonobo mit Me and You, und der letzte Montag im Monat ist für uns immer eine Gelegenheit, ein bisschen genauer in den Himmel zu schauen. Unsere Sendung Kosmorama, heute Abend wieder am Start.
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2: Wer von euch im Sommer verreist, sollte nicht nur die Badehose einpacken, sondern auch den Blick mal nach oben richten, denn in unserer heutigen Kosmorama-Ausgabe reisen wir zusammen mit Tim Florian Horn von der Stiftung Planetarium Berlin astronomisch in den Urlaub. Also wie verändert sich der Nachthimmel, wenn wir nach Süden, Norden, Osten oder Westen reisen? Welche faszinierenden Objekte und Sternensagen verbergen sich denn beispielsweise am Südhimmel? Und obendrauf gibt es dann noch frische News aus der Forschung und Raumfahrt und einen Ausblick, oho, auf eine bevorstehende Sonne. Finsternis.
0: Naja. Ich erinnere mich noch an, ich weiß gar nicht, irgendwann Anfang der Nullerjahre, die berühmte Sonnenfinsternis, wo alle diese geilen Brillen auf hatten.
2: Warte, waren das 2000?
0: Ja, ich glaube, mit dieser Alufolie
2: drin. Oder 99, ja, irgendwie so.
0: Und dann habe ich hochgeguckt mit ganz vielen anderen Menschen und das war schon sehr faszinierend.
2: War großartig.
0: Das war wirklich ein prägendes Erlebnis. Ja, also, heute Abend mehr zum Thema Sonnenfinsternis und wie der Himmel auch auf der anderen Seite der Erde aussieht, hört ihr ab 19 Uhr heute Abend auf Flux FM Kosmorama.
2: Jetzt Musik von den Cardigans, Rise and Shine.

0: Sommerliche Klänge von Prismala Away auf 100,6 Flux FM. Guten Morgen, es ist 7.56 Uhr.
1: Ein Song haben wir noch für euch, dann schalten wir unsere Flux FM Nachrichtenredaktion, dann gibt es ein Update, vorher Musik von Blondshell.

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1: Um 8. Mit Alexandra Eckel. Tausende Menschen haben gestern an Trauerveranstaltungen und Gedenkfeiern für die Opfer des CSD-Anschlags teilgenommen. Am Brandenburger Tor und an einer Gedenkstelle im Tiergarten legten Menschen Blumen ab. In der Marienkirche in Mitte gab es einen Trauergottesdienst, zu dem auch Bundeskanzler Merz gekommen war. Merz sagte in seiner Rede, die Bundesregierung werde die Freiheit der Gesellschaft verteidigen.
2: Und ich möchte den Teilnehmerinnen und Teilnehmern des Christopher Street Days hier in Berlin, aber auch in ganz Deutschland zurufen. Lassen wir uns nicht einschüchtern.
1: Am Samstagabend war der mutmaßliche Täter mit einem Transporter in die Menschenmenge im Tiergarten gerast. Eine Frau starb, 29 weitere Menschen wurden verletzt. Innenminister Dobrindt stufte die Tat klar als Terroranschlag ein.
3: Wir haben es hier mit einem mutmaßlichen Täter zu tun, der in der Vergangenheit auffällig war durch ein hohes Maß an Straftaten, durch eine Radikalisierung, durch eine Zugehörigkeit zur islamistischen Szene.
1: Die Polizei hatte den mutmaßlichen Täter gestern in einer Gartenkolonie in Spandau aufgespürt. Als er mit einer Stichwaffe auf die Einsatzkräfte losging, wurde er von der Polizei erschossen. Die Waldbrände in Frankreich und Spanien sind außer Kontrolle. Insgesamt mussten 300.000 Menschen in Sicherheit gebracht werden. In Spanien sind vor allem Madrid und Valencia von den Flammen bedroht. In Frankreich bewegt sich das Feuer auf die Stadt Bordeaux zu. Der parlamentarische Geschäftsführer der Unionsfraktion Bilger soll neuer Bundesverkehrsminister werden. Bundeskanzler Merz will ihn heute Mittag offiziell vorschlagen. Verkehrsminister Schnieder hatte gestern angekündigt, Merz um seine Entlassung zu bitten. Außerdem wird erwartet, dass Merz die Nachfolge von Generalsekretär Linnemann bekannt gibt, der Bundesgesundheitsminister wird. Mehr als 3.000 Menschen haben sich in der Demokratischen Republik Kongo seit dem Ausbruch im Mai mit dem Ebola-Virus angesteckt. Mehr als 1.300 von ihnen starben an dem Virus. Laut Behörden geht der Anstieg der Fallzahlen aber unter anderem auf eine verbesserte Erkennung und mehr Tests zurück. Die Epidemie könnte nach Einschätzung von Forschern noch Monate andauern. Soweit das Neueste aus der Flux FM Nachrichtenredaktion.
4: Dankeschön. Aktuell sind wir bei 17 Grad, gibt einen Mix aus Sonne und Wolken, viel Wind und ein paar graue Wolken sind mit dabei. Vielleicht hier und da mal so ein kleiner Niesel, aber eigentlich ist der große Regen vorbei. 22 Grad heute in der Spitze, morgen eigentlich so ziemlich das gleiche Wetter bei 23 Grad und dann am Mittwoch ganz viel Sonnenschein, 30 Grad.
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6: Es geht rauf und runter mit den Temperaturen, oder Martin? Man weiß gar nicht mehr, was man anziehen soll.
4: Ich habe heute eine lange Hose an, hatte ich schon lange nicht mehr.
6: Besser ist es. 22 Grad, ich glaube, da hättest du dir noch ein bisschen auf deine Beine abgefroren heute Morgen auf dem Rad, oder?
4: Ja, wahrscheinlich schon.
6: 8:02, schönen guten Morgen, schönen Start in die neue Woche. Am Mikrofon Marius Legowski
4: und Martin Gerz, moin.

0: Da kommt bei mir sehr gute Laune auf. The Last Dinner Party, Nothing Matters, 8:09 Uhr. Guten Morgen.
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0: Und einen Track, der ist tatsächlich schon released vom neuen Album, die Titelnummer Karaoke Bar von Angus and Julia Stone auf Flux FM.

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0: Neue Musik von den Rizzle Kicks, Living the Dream auf 100,6 Flux FM. Ganz frische Musik für eine frische neue Woche. Es ist ja Montag.
1: Irgendwie eine lustige Nummer, finde ich, wie die da.
0: Ja, das ist ein Song aus Ende der 90er Jahre. Ich komme gerade nicht drauf.
1: Der Sample?
0: Ja, Ring, Digge, Digge, Denge, Gedenge, Gedenge, Gedenge, Denge,
1: Gedenge. Stimmt, das recht. Ich musste eher an den Crazy.
0: Welcher Song war denn das?
1: Ich musste an den Crazy Frog denken.
0: Nee, es ist kein Frog, das war eine Frau, die das gesungen hat. Nee, ich suche das mal raus, was das war.
1: Wir hören Genesis Owusu mit Don't Need You. 20 Minuten nach 8. Guten Morgen.
0: Moin.
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0: 8:23 Uhr, Flux FM mit Genesis Owusu und die große musikhistorische Sendung mit Martin und Marius, die ist hier mitten im Gange. Du hast gerade noch ein bisschen recherchiert. Wir haben ja gerade kurz über das Sample gesprochen, das in dem Track, den wir gerade eben hier uns kurz zu Gemüte geführt haben, vorkommt. Und du bist fündig geworden.
1: Ja, genau. Also die Rizzle Kicks haben einen neuen Song draußen, der heißt Living the Dream. Und da war ja eine Frau zu hören, die Rang Digga Digga Dengue gesungen hat. Auf jeden Fall haben wir jetzt rausgefunden, es ist Marlena Shaw. Die hat 69 einen Song rausgebracht, der heißt Woman of the Ghetto. Im Original klingt das dann so.
0: Oh ja, da höre ich das schon raus.
1: Genau, und dann kennen wir ja eigentlich so Ende der 90er, muss das glaube ich gewesen sein, die Nummer von Blue Boy, so eine richtig schöne Tanznummer, wo das eben gesampelt wurde. Und das war das, was wir eigentlich meinten, ne?
0: Ja, genau.
1: Und das haben jetzt die Rizzle Kicks eben nochmal benutzt und einen neuen Song draus gemacht. So ist das beim Sample, ne?
0: Das Sample vom Sample vom Sample, wenn das Kraftwerk hören. Oh, oh, oh, da ist direkt wieder der Anwalt am Gang.
1: Nein, Ralf, hier hat niemand gesampelt.
0: 8:25 Uhr, schönen Start in die neue Woche jetzt mit Phoebe Bridgers und Lost Boy. Schönen Start in die neue Woche jetzt mit Phoebe Bridgers und Lost Boy.

0: Mit den smoothen Klängen von Odessa geht's auf in den Montag. How did I get here, heißt der Track. Und damit haben wir es Punkt 8.30 Uhr.
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2: Es gibt eine neue Podcast-Folge unseres Interviewformats Was für ein Leben. Flux FM-Redakteur Matti Geier spricht da ja regelmäßig mit Menschen, die ganz besondere Dinge erlebt haben.
0: Diesmal hat er sich mit einer Journalistin und Autorin getroffen und mit ihr über ihre Arbeit im DDR-Fernsehen und das Krimischreiben gesprochen und über ihre Familie, denn die Frau, um die es geht, die heißt Carla Kalkbrenner. Da klingelt es bei dem einen oder anderen. Und ihre beiden Söhne, die sind sehr berühmt geworden. Ich löse das Ganze jetzt hier mal auf. Paul und Fritz Kalkbrenner, da sollte auch der Letzte jetzt drauf gekommen sein, um wen es hier geht.
3: Wie laut waren deren Kinderzimmer früher?
4: Die waren schon laut. Paulchen hat ja recht früh gleich eigentlich 1989 noch angefangen. Ne? Das vergessen immer viele, wie lange er das eben auch schon macht. Ne? Und Fritz ist ja ein bisschen später eingestiegen. Der hat ja dieses Guy and Sand bei sich in seinem kleinen Zimmer mit einem ganz einfachen Mikro aufgenommen. Und das hat er mir dann vorgespielt. Ich war vollkommen von den Socken. Erstmal habe ich nicht gedacht, dass er einen englischen Text schreiben kann. Der hat wohl in Bars Gläser abgeräumt. So, er hat ja 11. Klasse auch geschmissen, so wie Paul. Und hat dann so Jobs gemacht. Und da hat er wohl in Bars gearbeitet, Gläser abräumen. Und da war so viel internationales Publikum. Da hat er wahrscheinlich irgendwie Englisch gelernt. Keine Ahnung. Ja, und ich wusste auch nicht, dass er so singen kann.
3: Wann haben Sie gemerkt, dass Ihre Jungs so musikalisch sind? Schon richtig klein und haben das gefördert?
4: Nein,
3: oder
4: überhaupt. Nee? Also, sagen wir mal so, wir haben Paulchen zum Trompetenunterricht gejagt.
3: Na gut.
4: Hat er nicht gerne gemacht und hat ihm keinen Spaß gemacht. Und ich habe auch nicht gespürt, irgendwie war Fritz mal im Chor, aber dann auch wieder nicht. Da war eigentlich nichts. Die haben nur viel, viel Musik gehört, zum Beispiel Hoch und Runter gehört, den Traumzauberbaum. Und Paul hat dann irgendwann so entdeckt, Bilder einer Ausstellung von Mussorgsky in der Version von Tomita, elektronisch. Und das war wohl so ein Türöffner für ihn, wo er so gedacht hat, ui, was man so machen kann, ne? Und da hat er dann so angefangen, ich glaube noch auf alten Atari-Computern. Und dann relativ schnell auch in klitzekleinen, völlig runtergerockten ehemaligen DDR-Jugendclubs. Das waren diese Standardwürfel, die überall rumstanden. In Lichtenberg gab es so ein Ding. Und er musste immer um 11 zu Hause sein. Erzählte heute, sag ich, ich soll da auflegen und ich muss um 11 zu Hause sein.
3: Geht ja nicht. In Berlin fängt ja alles erst nach um 11 an.
4: Genau, hat sich dann auf die Schule nicht so gut ausgewirkt.
3: Ja, okay.
0: Das Paulchen und das Fritzchen.
2: Sehr schön. Carla Kalkbrenner hat übrigens für ihr Fernsehschaffen in den 90ern sogar einen Grimme-Preis bekommen und schreibt heutzutage Berlin-Krimis. Der neueste heißt Die Sonne über Berlin, Triebstau. Darum geht's dann auch in den neuen Podcast.
0: Hört gerne mal rein auf fluxfm.de und in der Flux Music App. Da erfahrt ihr dann auch ein bisschen mehr über das Leben von Carla Kalkbrenner selbst und nicht nur über ihre beiden Söhne. Jetzt wollen wir aber mal hören, was die Söhne musikalisch so geleistet haben zu ihrer Hochzeit des Schaffens. Der gemeinsame Track Sky and Sand.

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0: melancholische Klänge für den Montagmorgen. Tampere City mit Self-Aware auf 100,6 Flux FM. Viele Wolken sind unterwegs, es ist windig, aber der große Regen ist erstmal vorbei. Ein bisschen wärmer wird es auch noch, 22 Grad heute, und in den nächsten Tagen wird es noch schöner.
1: Ja, vor allen Dingen dann am Mittwoch dann wieder 30 Grad am Start. Es geht rauf und runter, das Temperaturkarussell. Aber der neue Tag heute ist auf jeden Fall erstmal noch so ein bisschen fast herbstlich.
0: Ja, ein bisschen frisch.
1: So, wir hören jetzt Back Raiders mit Way Back Home. Schönen guten Morgen. Right.

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0: Der richtige Track für die Urlaubszeit. Rausgehen von Amy Warning auf Flux FM um 8.50 Uhr. Guten Morgen.
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0: Charlie Humberstone, To Love Somebody auf 100,6 Flux FM. Euch einen schönen Start in den Tag.
1: Ein Song haben wir noch für euch, dann gibt's ein Nachrichtenupdate. Vorher Trampoline mit No Love, No Kisses. Guten Morgen.
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1: Um 9. Mit Alexandra Eckel. Der mutmaßliche Attentäter vom CSD ist tot. Laut Polizei starb er, als die Polizei ihn gestern in einer Spandauer Kleingartenanlage festnehmen wollte. Er sei mit einer Stichwaffe auf die Einsatzkräfte losgegangen, heißt es. Der Verdächtige soll am Samstagabend einen Transporter in die Menschenmenge im Tiergarten gefahren haben. Dabei starb eine Frau, 29 weitere Menschen wurden zum Teil schwer verletzt. Berlins regierender Bürgermeister Wegner sprach von einem Angriff auf unser Zusammenleben.
2: Die Stadt Berlin hat vor dem Roten Rathaus Trauerbeflaggung durchgesetzt. Denn meine Damen und Herren, ja, es war ein Angriff auf uns alle. Es war ein Angriff auf unsere Art des Zusammenlebens.
1: Bundesinnenminister Dobrindt hat die Tat vom CSD als islamistischen Terroranschlag eingestuft. Er sagte, alles deute darauf hin. Außerdem sprach sich Dobrindt dafür aus, Großveranstaltungen wie den CSD in Zukunft noch besser zu sichern.
3: Man kann nicht ausschließen, dass auch solche schrecklichen Taten, solche terroristischen Anschläge auch Nachahmer finden. Das ist nicht typisch für solche Situationen, aber es ist auch nicht auszuschließen.
1: Die Bundesanwaltschaft hat die Ermittlungen zu dem Anschlag übernommen. Die Waldbrände in Frankreich und Spanien zwingen immer mehr Menschen zur Flucht. In Südfrankreich bewegen sich die Flammen auf die Stadt Bordeaux zu. Die Brände sind außer Kontrolle. Rund 220.000 Menschen wurden bisher in Sicherheit gebracht. In Spanien sind die Gebiete um die Städte Madrid und Valencia vom Feuer bedroht. Rund 75.000 Menschen mussten ihre Wohnungen und Häuser verlassen. Der parlamentarische Geschäftsführer der Unionsfraktion Bilger soll neuer Bundesverkehrsminister werden. Bundeskanzler Merz will ihn heute Mittag offiziell vorschlagen. Verkehrsminister Schnieder hatte gestern angekündigt, Merz um seine Entlassung zu bitten. Außerdem wird erwartet, dass Merz die Nachfolge von Generalsekretär Linnemann bekannt gibt, der Bundesgesundheitsminister wird. Auf Mallorca haben tausende Menschen gegen den Massentourismus protestiert. In der Inselhauptstadt Palma demonstrierten rund 25.000 Menschen. Sie forderten, die Besucherzahlen auf Mallorca zu begrenzen. Die Demonstranten machen den Tourismus für die Wohnungsnot auf der Insel verantwortlich. Soweit das Neueste aus der Flux FM Nachrichtenredaktion.
4: Besten Dank. Wir schauen raus in den Himmel und sehen viele Wolken. Die sind für heute aber wahrscheinlich nicht mehr mit so viel Regen im Gepäck. Der große Schauer war heute Nacht am Start. Heute dann trocken. Dazu Temperaturen von 17 Grad im Augenblick. 22 Grad ist heute Feierabend auf dem Thermometer. Morgen ganz ähnlich. 23 Grad dann in der Spitze. Und dann geht es steil bergauf. Mittwoch 30 Grad. Donnerstag 36 Grad. Da kommt der Sommer dann nochmal mit voller Wucht zurück.
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6: Falls ihr noch nicht so richtig wach seid, dann seid ihr es spätestens jetzt. Hier ist nämlich Jessie Ware mit Free Yourself, ein Song, wo man einfach nur tanzen kann und nicht still sitzen kann. Also viel Spaß beim Kaffee trinken, beim Tanzen mit Jessie Ware hier auf 100,6 Flux FM. Am Mikrofon für euch Martin Gerz
4: und Mars Legowski, 3 Minuten nach 9. Moin!
6: Und jetzt alle!

0: Sehr schön. I Sat by the Ocean, Queens of the Stone Age aus dem Jahr 2013 hier auf 100,6 Flux FM. Es ist windig draußen, fliegt nicht weg. Ein bisschen Sonnenschein gibt's oben drauf. 22 Grad maximal, 9.11 Uhr ist es jetzt.
1: Schönen Start in den neuen Tag, weiterhin in die neue Woche jetzt mit Collect 200 und Pull Up.

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0: The Claws, In My Element, Musik hier auf 100,6 Flux FM. Es ist 9.19 Uhr und The Claws aus Großbritannien sind auch gerade auf Tour, leider nur eben auf der großen Insel und nicht hier Festlandeuropa.
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2: In Festlandeuropa, besser gesagt in Antwerpen, ist das Ein-Personen-Band-Projekt Francis of Delirium ansässig. Dahinter steht eine Frau, Jana Barich. Sie ist Multi-Instrumentalistin, hat einen ganz rohen Sound, der so ein bisschen 90er-Jahre-Grunge- und Emo-Rock-Elemente mit was Modernerem, mit ein paar Indie-Pop-Melodien zusammenführt. Damit ist sie jetzt gerade mit einer neuen Platte rausgekommen, Run Run Pure Beauty. Im Juni rausgekommen, daraus hören wir das Stück Higher und bald dann Francis auf Delirium hier in Berlin in der neuen Zukunft. Am 7. September wird sich hier in der Stadt sein. Neu auf Flux FM. Francis auf Delirium mit Higher.

0: Why do you let me stay here? Fragezeichen. She and him auf 100,6 Flux FM. Es ist 9.26 Uhr. Moin.
1: Bei dem Namen Udo Jürgens sind die Wortspielmöglichkeiten schier grenzenlos. Wir hören nicht Udo Jürgens, wir hören nicht Voodoo Jürgens, sondern wir hören Jugo Uerdens. Jetzt mit seinem Track Kopf hoch auf Flux FM. Es ist 9.27 Uhr.

0: Einen schönen Start in den Montag. Es ist 9.30 Uhr.
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2: Vor ziemlich genau 25 Jahren haben The Strokes mit ihrem Debütalbum Is This It den Indie-Rock quasi im Alleingang wiederbelebt. Ein Vierteljahrhundert später sind die Männer um Frontmann Julian Casablancas diesem Sound längst entwachsen. Ob das neue Album Reality Awaits eher Fortschritt oder vielleicht doch eine Enttäuschung für die Fans von damals ist, das weiß Micha Gehrig aus der Musikredaktion.
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4: Der erste Durchlauf von Reality Awaits gleicht einer Konfrontation. Wo früher peitschende Riffs und treibende Schlagzeugbeats den Ton angeben, nehmen The Strokes auf ihrer neuen Platte spürbar das Tempo raus. Das ikonische, dominante Gitarrenspiel der Nullerjahre rückt deutlich in den Hintergrund. Stattdessen übernehmen flächige Synthesizer das Klangbild. Für die neue Platte hat sich die Band mit Produzentenlegende Rick Rubin nach Costa Rica zurückgezogen. Dort wurden offensichtlich sämtliche musikalischen Leitplanken abgerissen. Das Ergebnis ist kein geradliniger Indie-Rock mehr, sondern ein freier, experimenteller Ritt.

elektrische Freiheit beim Gesang. Julian Casablancas setzt auf diesem Album exzessiv auf Autotune. Seine Stimme ist oft futuristisch verfremdet, er verliert sich immer wieder in verspulten Bandwurm-Melodien, die ständige Wendungen nehmen. Der düstere, avantgardistische Einfluss seines Nebenprojekts The Voids ist hier unüberhörbar.

Dadurch ist Reality Awaits kein Album, das es einem beim ersten Hören leicht macht. Es wirkt streckenweise klanglich zerrissen, fast schon bizarr. Doch die Platte wächst. Was anfangs unspektakulär oder unstrukturiert klingen mag, wird mit jedem Durchgang klarer und schlüssiger. Das liegt auch daran, dass die alten Strokes hin und wieder aufblitzen.

Auch inhaltlich sind The Strokes längst weitergezogen. Statt hedonistischer, verkaterter New Yorker Nächte gibt es jetzt Kritik an gesellschaftlicher Konformität und starren Hierarchien. Verpackt in teilweise überraschend toll arrangierten Balladen.

0: Mit Reality Awaits verabschieden sich The Strokes endgültig von den eigenen Wurzeln. Das Album zeigt eine gealterte, selbstbewusste Band, die niemandem mehr beweisen muss, dass sie den Rock'n'Roll retten kann. Sie spielen heute einfach genau das, worauf sie Lust haben.
1: Ein Grower, so nennt man sowas wohl. Die neue Platte von The Strokes, Reality Awaits, ist seit vergangenem Freitag draußen. Und wenn ihr sehen wollt, wie die neuen Synthesizer-Klänge und die großen Klassiker zusammen auf die Bühne passen, dann habt ihr kommendes Jahr die Chance dazu. Die Band hat bereits eine Tour angekündigt durch Europa und durch Nordamerika. Und jetzt wollen wir das Ganze auch mal hören. Going to Bubble On, der neue Track von The Strokes.
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0: Sie ist eine Hitmaschine, das beweist sie eigentlich mit jedem Track, der von ihr rauskommt. Lola Young hier mit Flicker of Lights. Es ist 9.51 Uhr. Moin.
1: Kommen wir zu einer Frau, die in London geboren wurde und mittlerweile in Paris lebt. Flora Hibbert ist gerade auf Tour mit viel neuer Musik. Es gibt zum Beispiel auch ein exklusives Live-Highlight hier in Deutschland. Am 7. Juli war das, ist leider schon seit 20 Tagen vorbei, aber vielleicht kommt sie dann Ende des Jahres oder Anfang des nächsten Jahres nochmal nach Deutschland. Wäre uns zu wünschen. Flora Hibbert mit ihrem Song Mammoth hier auf 100,6 Flux FM.

0: dass wir das mal sagen dürfen.
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0: Jawohl. Und zack ist man direkt in der Kneipe, steht auf den Tischen und am Mitgerölen. Warp the moon, shut up and dance with me. 9.50 Uhr, guten Morgen und wir bleiben bei Tanzen.
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0: Gewirn mit Rotherby. Tolle Stimme hier auf 100,6 Flux FM. Da kommt sogar die Sonne raus. Es ist 9.58 Uhr.
1: So, und jetzt ziehen wir raus in die Natur und jagen ein paar Schmetterlinge zusammen mit der Band Blumengarten. Schmetterlinge fangen. 9.58 Uhr, gleich die Nachrichten.

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2: Mit Alexandra Eckel. Nach dem Angriff auf den Berliner CSD ist die Polizei mit einem Betreuungsangebot am Tatort. Wer Unterstützung braucht, kann sich bei der mobilen Wache melden. Die Wache ist in der Nähe des Platzes, wo die Blumen für die Opfer abgelegt wurden. Inzwischen wird über Konsequenzen aus dem Anschlag diskutiert. Der mutmaßliche 21-jährige Täter war schon mal verurteilt worden, zuletzt nach dem Jugendstrafrecht auf Bewährung, obwohl er schon als Gefährder bekannt war. Berlins Justizsenatorin Badenberg sagte in der ARD, unter anderem müsse das Jugendstrafrecht geprüft werden.
3: Wir hatten vergleichbare Fälle und härter zu bestrafen wären sie, wenn man das Erwachsenenstrafrecht anwenden würde. Nochmal, das ist eine Forderung, die wir seit Jahren stellen. Also insofern, solche Täter müssen konsequent und entschlossen zur Verantwortung gezogen werden.
2: Gestern hatte es mehrere Mahnwachen und Gedenkveranstaltungen gegeben. In der Marienkirche in Mitte fand ein Trauergottesdienst statt. Bundeskanzler Merz rief in seiner Rede die LGBTQ-Community auf, sich nicht einschüchtern zu lassen.
4: Jenseits aller parteipolitischen Meinungsverschiedenheiten. Wir werden die Freiheit unserer Gesellschaft verteidigen. Darauf können sich alle verlassen.
2: Der mutmaßliche Täter wurde gestern bei seiner Festnahme erschossen. Er soll mit einem Transporter in die Menschenmenge im Tiergarten gerast sein. Dabei starb eine Frau, 29 weitere Menschen wurden verletzt. Die Waldbrände in Frankreich und Spanien sind außer Kontrolle. Insgesamt mussten 300.000 Menschen in Sicherheit gebracht werden. In Spanien sind vor allem Madrid und Valencia von den Flammen bedroht. In Frankreich bewegt sich das Feuer auf die Stadt Bordeaux zu. Der parlamentarische Geschäftsführer der Unionsfraktion Bilger soll neuer Bundesverkehrsminister werden. Bundeskanzler Merz will ihn heute Mittag offiziell vorschlagen. Verkehrsminister Schnieder hatte gestern angekündigt, Merz um seine Entlassung zu bitten. Außerdem wird erwartet, dass Merz die Nachfolge von Generalsekretär Linnemann bekannt gibt, der Bundesgesundheitsminister wird. Auf Mallorca haben tausende Menschen gegen den Massentourismus protestiert. In der Inselhauptstadt Palma demonstrierten rund 25.000 Menschen. Sie forderten, die Besucherzahlen auf Mallorca zu begrenzen. Die Demonstranten machen den Tourismus für die Wohnungsnot auf der Insel verantwortlich. Soweit das Neueste aus der Flux FM Nachrichtenredaktion.
5: Dankeschön. Mittlerweile sind wir bei 18 Grad. Es wird noch ein kleines bisschen wärmer. 22 Grad dann in der Spitze. Dazu ordentlich Wind. Ein paar Wolken sind auch unterwegs. Der große Regen ist aber vorbei. Vielleicht hier und da mal ein kleiner Nieseltropfen, aber mehr wird es dann nicht. Morgen ein bisschen wärmer, mehr Sonnenschein und am Mittwoch dann sogar 30 Grad.
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6: Hopp, hopp, hinein in den Montagvormittag, 10.03 Uhr. Die Gorillas am Start mit Orange County. Guten Morgen, Marius Likowski am Mikrofon.
5: Genauso, Martin Gerz. Moinsen.

0: Maggie Rogers mit That's Where I Am, 100,6 Flux FM, 10 Minuten nach 10 am Montagmorgen.
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0: 4 millones de niños antes de cumplir los 5 años. 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
1: Richtig geile, relativ unbekannte Nummer vom Faithless, The Man in You, 100,6 Flux FM, 10.20 Uhr am Montagmorgen.
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3: 2025, also vergangenes Jahr, hat sie schon im Fluxbau eine Session für uns gespielt und vor kurzem war sie bei uns auf der Dachterrasse. Jacqueline hat einfach eine Wahnsinnsstimme und jetzt schon wieder eine neue Nummer draußen, die heißt Shut You Down. Hier ist Jacqueline auf 100,6 Flux FM.

0: Alevia mit Maktub auf 100,6 Flux FM. Es ist 10.26 Uhr.
1: Unsere Podcast-Bibliothek ist seit heute um einen tollen Podcast reicher. Es geht wieder raus nach Brandenburg. Es wird gesprochen mit den Menschen in der Region Ostprignitz, wo...
0: Alevia mit Maktub auf 100,6 Flux FM. Es ist 10.26 Uhr.
1: Unsere Podcast-Bibliothek ist seit heute um einen tollen Podcast reicher. Es geht wieder raus nach Brandenburg. Es wird gesprochen mit den Menschen in der Region Ostprignitz. Worüber erfahrt ihr nach einem

0: Der Obvious Guy. Auf wie Templeman auf 100,6 Flux FM. Es ist 10.30 Uhr. Guten Morgen.
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2: Zugezogen. Das ist eine Zuschreibung, die auf sehr viele Menschen hier in Berlin zutrifft, auch auf dich und mich, Martin.
0: Ja.
2: Aber irgendwo kommen diese ganzen Leute ja her, die hier in die große Stadt ziehen. Eine dieser Gegenden, die sehr viel zu kämpfen hat mit dem Wegzug junger Menschen, das ist Ostprignitz in Brandenburg.
0: Wie man Menschen in einer ländlichen Region hält und was einen Landstrich lebenswert macht, diese Frage geht Flux FM Podcaster Danilo Höpfner in unserem neuen Format Hier geblieben, Leben in Ostprignitz-Ruppin nach. Danilo, du bist viel in diesem Landkreis jetzt nordwestlich von Berlin unterwegs gewesen, sprichst mit den Menschen vor Ort. Was willst du von denen erfahren?
3: Ja, hier geblieben aus der Ostprignitz ist ein Podcast über die Herausforderungen und Zukunftsthemen im brandenburgischen Landkreis Ostprignitz-Ruppin. Im Mittelpunkt stehen die Fragen, was die Menschen vor Ort bewegt, welche Probleme sie beschäftigen, welche Lösungsansätze es gibt. Und in etwa 30-minütigen Gesprächen kommen hier Menschen aus der Region zu Wort. Wir sprechen über die Themen und Perspektiven, die sie haben. OPR, wie man den Landkreis hier nennt, das Kennzeichen sieht man ja öfter auch mal in Berlin, ist ein Flächenlandkreis, ziemlich großes Gebiet, aber gerade nur 100.000 Einwohner, also einer der kleineren Landkreise in Brandenburg, aber ein paar spannende Themen, die gibt es hier schon.
2: Das auf jeden Fall. Was ist denn bisher so in deiner Tour durch die Ostprignitz so passiert? Was hast du erlebt auf der Tour?
3: Die Reihe ist ja noch ganz neu. Ich habe gerade die erste Folge abgeschlossen. Ich bin aber schon mit vielen spannenden Leuten in Kontakt, die ich in den kommenden Wochen auch gerne mal besuchen werde. Meine bisherigen Erfahrungen sind aber schon mal recht positiv. Also vor allem die Offenheit und die Gesprächsbereitschaft der Leute, die haben mich schon beeindruckt. Das war in der Vergangenheit nicht in allen Regionen Brandenburgs so selbstverständlich. Also spannend finde ich auch, dass Ostprignitz-Ruppin ist.

0: historisch aus unterschiedlichen Regionen mit verschiedenen lokalen Identitäten entstanden ist, aus drei verschiedenen DDR-Landkreisen zusammengeschraubt. Zusätzlich wurden bei der Reform einige Gemeinden aus benachbarten Kreisen übernommen bzw. abgegeben, und dieses Konstrukt wird bis heute immer wieder hinterfragt, ebenso die Zugehörigkeit einzelner Gebiete. Also das Thema lokale Identität, die hier sehr divers ist, das finde ich immer sehr spannend, und darum will ich mir das Thema auch in einer der folgenden Ausgaben nochmal etwas genauer anschauen.
1: Und was bewegt die Leute so vor Ort? Was bewegt so eine ländliche Gegend wie Ostprignitz?
0: Viele Herausforderungen ähneln ja schon anderen ländlichen Regionen in Brandenburg oder letztlich in ganz Deutschland. Also dazu gehört natürlich der Fachkräftemangel, die Auswirkungen globaler Krisen und Kriege, der Klimawandel und insbesondere Nummer eins, der Ärztemangel. Also gleichzeitig geht es auch darum, wie eine Region mit diesen Veränderungen umgeht und welche Ideen es denn gibt, um die Zukunft eben auch erfolgreich zu gestalten.
2: Jetzt also endlich Folge Nummer eins. Welches Thema erkundest du da so?
0: Die erste Folge widmet sich tatsächlich dem Thema Ärztemangel, wirklich einem der drängendsten Themen in der Region. Ich spreche hier mit dem Direktor des Universitätsklinikums Ruppin Brandenburg in Neuruppin und mit einem jungen Arzt über die Situation vor Ort. Wie ernst ist die Lage? Was funktioniert bereits? Wo gibt es Defizite? Und welche Konzepte gibt es denn überhaupt für die Zukunft? Und ein Schwerpunkt ist die Frage, wie es denn gelingt, junge Ärztinnen und Ärzte in der Region zu halten, vielleicht sogar neue zu gewinnen. Da gibt es ein paar Konzepte, die neu sind. Der junge Arzt Max, mit dem ich spreche, erzählt außerdem seine persönliche Geschichte. Obwohl er aus Berlin kommt und in New York gelebt hat, hat er sich bewusst für ein Medizinstudium in Neuruppin entschieden und er möchte auch dort bleiben. Und das zeigt, dass es neben all den Problemen eben auch ermutigende Entwicklungen gibt und durchaus Perspektiven. Und natürlich die Frage, was kann KI da künftig tun, um dem Problem der ärztlichen Versorgung auf dem Land Herr zu werden?
1: Danilo, danke schön für die Einblicke in den neuen Flux FM Podcast. Der heißt Hier geblieben Ostprignitz und den findet ihr natürlich auf fluxfm.de.
2: Und hier findet ihr jetzt Violet Grow in euren Ohren mit Bug in the Cake. 10:34 Uhr.

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0: So klingt der Montagvormittag auf Flux FM. Moderat mit Bad Kingdom, 10.41 Uhr. Hallo.
1: Wir schauen rüber nach Los Angeles zu einem aufstrebenden jungen Trio namens Ill Peach. Die haben einen neuen Song draußen, heißt Smalltalk. Wird schon erstmal ein paar Festivals an, wie das im Sommer so ist. Und vielleicht ist dann ja Richtung Winter oder vielleicht dann im nächsten Jahr eine Konzertreise hier in Deutschland bzw. in Europa angesagt. Ill Peach auf Flux FM mit Smalltalk.

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0: sun. The Crooks. Backstreet Lovers auf 100,6 Flux FM, 10.48 Uhr.
1: Wir wünschen euch an dieser Stelle einen schönen Montag, verabschieden uns. Morgen früh sind wir ab 6 Uhr wieder da. Jetzt übernimmt unser lieber Kollege Micha Gehrig. Bleibt ein bisschen dran, kommt gut in die neue Woche. Bis morgen früh.
0: Unsere Namen Martin Gerz
1: und Marius Ligowski. Ciao, ciao.
0: Hier ist noch Jungle mit The Wave.

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2: Mit Ralf Gulke. Nach dem Anschlag auf den Christopher Street Day in Berlin ist ein zweiter Verdächtiger aus dem Gewahrsam entlassen worden. Der Spiegel berichtet, der Verdacht gegen den Iraner habe sich nicht erhärtet. Inzwischen läuft die Diskussion über Konsequenzen der mutmaßlich islamistisch motivierten Tat. Berlins Justizsenatorin Badenberg sagte der ARD, das Jugendstrafrecht müsse auf den Prüfstand.
3: Wir müssen grundsätzlich nicht nur für Gefährder, sondern wir müssen grundsätzlich schauen, ob die gesetzlichen Maßstäbe, die wir aktuell haben zur Anwendung des Jugendstrafrechts, ob diese Maßstäbe noch zeitgemäß sind. Aktuell ist es ja so, dass man erst ab 14 Jahren strafmündig ist. Zwischen 14 und 18 findet ausschließlich das Jugendstrafrecht Anwendung und zwischen 18 und 21 entscheidet das Gericht.
2: Nach dem Anschlag mit einer Toten und 29 Verletzten haben deutschlandweit viele Menschen der Opfer gedacht. Mahnwachen und Spontandemonstrationen gab es in etlichen Städten, vom rheinland-pfälzischen Mainz über Erfurt und Thüringen bis ins sächsische Dresden. Bundeskanzler Merz steht in der CDU in der Kritik. Grund ist sein Umgang mit dem entlassenen Verkehrsminister Schnieder. Nachdem dessen designierter Nachfolger Günzler Merz kurzfristig abgesagt hatte, stand dieser zunächst ohne Ersatz da. Schnieder schrieb von einem unwürdigen Zustand und erklärte seinen Rücktritt. Der Bundesvize der christlich-demokratischen Arbeitnehmerschaft Bäumler warf Merz Willkür vor. Eine Bundesregierung sollte nicht wie ein Feudalkönigreich geführt werden. Schnieders Nachfolger wird nun der CDU-Verkehrsexperte Bilger. Bei der Bekämpfung der verheerenden Waldbrände in der Nähe von Madrid zeichnen sich erste Fortschritte ab. Heute sollen die ersten Evakuierten zurückkehren können, teilte ein Regierungsvertreter mit. Demnach sei geplant, einen Campingplatz in El Escorial westlich von Madrid wieder zu eröffnen, aus dem 4.500 Menschen evakuiert worden waren. Bei einem ukrainischen Drohnenangriff in Rostow im Süden Russlands sind nach russischen Angaben 2 Menschen getötet und 5 weitere verletzt worden. Auch aus der Grenzregion Belgorod wurden Angriffe mit Verletzten gemeldet. Die Ukraine hat ihre Angriffe im russischen Hinterland in letzter Zeit verschärft. Oft nimmt die Armee Ölanlagen und Logistikzentren ins Visier. Soweit das Neueste aus der Flux FM Nachrichtenredaktion. Das Wetter. Heute verstärkt aufgelockert, meist trocken bei maximal 23 Grad. Es wird sehr windig. Morgen wechseln sich Sonne und wolkige Abschnitte ab und am Vormittag sind einzelne Schauer möglich. Höchstwerte bis 25 Grad.
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4: Hallo, guten Tag, Berlin!
5: An diesem Montagvormittag mit Micha Gehrig. Schön, dass ihr dabei seid.
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Charlie XCX mit Wink Wink hier auf 100,6 Flux FM. Ein Song aus dem aktuellen Album Music Fashion Film kam letzte Woche Freitag raus. Ist der lang erwartete, heiß ersehnte Nachfolger zu Brett quasi jetzt. Und Brett, das war ja eines dieser Alben, das wirklich mehr war als nur ein Album. Da gab es in den letzten Jahren gar nicht mal so viele, die wirklich so ein popkulturelles Phänomen waren. Brett gehörte da definitiv mit dazu. Und deswegen waren natürlich jetzt alle sehr gespannt, wie wird denn das jetzt auf diesem neuen Album klingen, was Charlie XCX da macht. Sie hatte ja vorher schon so angekündigt, das wird wohl sehr rockig werden. Hatte in ihrer ersten Single auch schon so angekündigt, ja, die Tanzfläche ist tot, jetzt mache ich Rock'n'Roll. Und so ein bisschen stimmt's auch. Also ich finde nicht ganz so konsequent, wie man sich's vielleicht gedacht hat, aber man merkt, Charlie XCX hat sich da sehr bewusst abgegrenzt zu Brett und wollte jetzt einfach mal komplett was Neues machen. Sehr, ja, offenes Album, experimentelles Album. Ich finde es sehr, sehr gut. Ich habe es jetzt auch schon so, ja, mixed Reviews gelesen dazu, aber ich muss sagen, mir gefällt es auf jeden Fall, was sie da macht. Hört da auf jeden Fall gerne mal rein. Neue Platte Charlie XCX wird vielleicht auch für Leute was sein, die Brett gar nicht mal so gut fanden. Musik gibt es als nächstes jetzt von Kutschimann und Deckel. Auch das eine fantastische Platte, die vor kurzem rausgekommen ist. Wir hören Hope.

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0: Swim Deep, King City auf 100,6 Flux FM.
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0: Mit neuer Musik vom Vasia Project, britisches Duo, die so ein bisschen Richtung Lo-Fi Bedroom Pop gehen. Hier und da wird es auch mal ein bisschen klubbiger, ein bisschen mehr elektronisch, mehr Dance, aber ansonsten ist das dann schon sehr zurückgenommen, sehr zurückhaltend. Hatten 2022 so einen großen Breakout-Hit, der vor allem viral sehr erfolgreich war, You're So Pretty, haben danach dann direkt ausverkaufte Shows gespielt, Support für große Namen spielen dürfen. Ja, und jetzt sind sie seit ein paar Jahren fester Bestandteil der britischen Musikszene und von denen gibt's neu auf 100,6 Flux FM Bleeding Goats.

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0: Das war eine Interpol, See Out Loud, hier auf 100,6 Flux FM, 11:30 mittlerweile.
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0: Der Newsfeed kennt eigentlich nur eine Richtung, das haben wir in den letzten Jahren gelernt. Mehr Drama, mehr Krisen, mehr schlechte Laune. Da müssen wir nur aufs Wochenende gucken und auf das, was am Samstag in Berlin passiert ist, die schrecklichen Ereignisse beim CSD. Wir wollen nichtsdestotrotz jetzt den Spieß mal ein bisschen umdrehen und uns zumindest an den kleinen Sachen festhalten, die dann doch ein bisschen Hoffnung machen. Flux FM-Redakteur Ron Stocklaus mit zwei Meldungen, die zeigen, dass sich manchmal dann doch ein bisschen was zum Besseren bewegt.
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2: Weniger Autos, mehr Platz für Menschen. Das ist das erklärte Ziel der portugiesischen Stadt Porto. Eine Maßnahme auf diesem Weg betrifft den öffentlichen Nahverkehr. Dieser ist seit dem 10. Juli kostenfrei. Menschen, die in Porto wohnen, können seitdem Straßenbahnen, Busse und Nahverkehrszüge entgeltfrei nutzen. Laut Stadtverwaltung kostet das Projekt jährlich 20 bis 25 Millionen Euro. Um es zu finanzieren, wird über eine Erhöhung der Kurtaxe von aktuell 3 auf 4 Euro pro Nacht für Touristinnen nachgedacht. Porto ist damit die erste Stadt Portugals, die diesen Weg geht und soll damit auch zum Vorbild für andere portugiesische Städte werden. Vielleicht ist der nächste Mood-Booster gar keine App, sondern ein Tanzkurs. Den neuesten Beleg liefern Forschende der Universität Oxford. In einer Mitte Juli veröffentlichten Studie haben sie gezielt die Wirkung von Salsa untersucht. Das Ergebnis? Wer 8 Wochen lang Salsa tanzt, fühlt sich oft besser. Junge Erwachsene mit depressiven Symptomen hatten danach weniger soziale Ängste und mehr gute Momente im Alltag. Das Besondere, Salsa verbindet Bewegung, Musik und Menschen und genau diese Mischung könnte der Psyche helfen. Die Forschenden betonen allerdings, Salsa ersetzt keine Therapie, könnte aber eine sinnvolle Ergänzung sein.
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0: Kostenfreier Nahverkehr in Berlin, das wäre dann durchaus mal eine sehr gute Nachricht. Geplant ist da im Moment allerdings absolut gar nichts. In Deutschland, da gibt es ein paar Orte, ein paar Gemeinden, die so vergleichbare Projekte haben. Einige mit durchgehenden Angeboten, manche nur zum Beispiel mit so einem kostenfreien Tag in der Woche, an dem man dann fahren kann. Das ist dann zumindest mal so ein Anfang, aber da könnte natürlich wesentlich mehr gehen.

Das waren die White Lies mit Juice hier auf 100,6 Flux FM, die aktuell auch wieder auf Tour sind. Allerdings nicht mehr so wirklich in Deutschland unterwegs. Also ich glaube, im August spielen sie irgendwo noch beim Mera Luna Festival und ansonsten nur noch so ein paar Termine in UK und in Italien, die da anstehen. Ich habe nämlich gerade nochmal gecheckt, weil ich dachte, die würde ich mir doch auch nicht mal wieder auch angucken wollen. Aber naja, muss ich wohl noch ein bisschen warten. Zählen gibt's jetzt für euch. Copper Kiss, ihr hört 100,6 Flux.

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Das war ein Honeymoon zusammen mit Zika Fall hier auf 100,6 Flux FM. In der nächsten Stunde gibt es hier auf Flux FM eine neue Ausgabe unserer Reihe Was für ein Leben. In dieser Reihe, da spricht mein Kollege Matti Geier regelmäßig mit Menschen, die ein ziemlich besonderes Leben hinter sich haben, die krasse Sachen erlebt haben, deren Biografien einfach so ein bisschen spannend sind und ab von der Norm, wo man denkt, ah, da interessiere ich mich dafür. Und es geht in dem Fall in der nächsten Stunde um eine Person, von der man oder viele von euch wahrscheinlich eher die Kinder kennen. Denn die beiden Söhne dieser Person heißen Paul und Fritz. Paul und Fritz, da könnte man jetzt vielleicht sogar schon drauf kommen. Ja, der Nachname ist Kalkbrenner. Carla Kalkbrenner ist die Mutter, die Krimis geschrieben hat, ganz viele, und auch schreibt, die im DDR-Fernsehen gearbeitet hat, als Journalistin, als Autorin aktiv ist, und genau um die wird's gehen in der nächsten Stunde auf 100,6 Flux FM. Um 12:30 gucken wir drauf auf das Leben von Carla Kalkbrenner. Jetzt gibt's erstmal noch Musik von Jenny Abrahamson, Hard to Come By. Schönen Montag euch da.

Hard to Come by Jenny Abrahamson hier auf 100,6 Flux FM. Ja, und damit haben wir noch ein bisschen Musik vor den 12 Uhr Nachrichten. Gleich gibt's noch Bilderbuch mit Push Reality und das ist Ubung Jar mit Tinko Tinko.

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2: Mit Ralf Gulke. Nach dem Angriff auf dem Berliner CSD ist die Polizei mit einem Betreuungsangebot am Tatort im Tiergarten. Wer Unterstützung braucht, kann sich bei der mobilen Wache melden. Inzwischen wird über Konsequenzen diskutiert. Der mutmaßliche 21-jährige Täter war schon mehrfach verurteilt worden. Zuletzt nach dem Jugendstrafrecht auf Bewährung, obwohl er als Gefährder bekannt war. Berlins Justizsenatorin Badenberg sagte in der ARD, das Jugendstrafrecht müsse geprüft werden.
3: Nach diesem Anschlag ziehe ich die Konsequenz, dass genau in solchen Fällen in der Tat die Täter härter zu bestrafen sind. Wir hatten vergleichbare Fälle und härter zu bestrafen wären sie, wenn man das erwartet. Erwachsenenstrafrecht anwenden würden. Nochmal, das ist eine Forderung, die wir seit Jahren stellen. Also insofern, solche Täter müssen konsequent und entschlossen zur Verantwortung gezogen werden.
2: Inzwischen ist der zweite Verdächtige wieder auf freiem Fuß. Der Verdacht gegen ihn habe sich nicht erhärtet, sagt die Polizei. Der mutmaßliche Täter war gestern in einer Spandauer Laubenkolonie erschossen worden. Kanzler Friedrich Merz treibt den Umbau seiner Regierung voran. Wirtschaftsstaatssekretärin Gitta Connemann wechselt nach Medienberichten ins Digitalministerium. Sie soll die Nachfolger von Philipp Amthor übernehmen, der neuer Staatsminister im Kanzleramt wird. Neue CDU-Generalsekretärin soll Franziska Hoppermann werden. Nachfolger von Patrick Schnieder als Verkehrsminister soll der bisherige parlamentarische Geschäftsführer Steffen Bilger werden. Die heftigen Waldbrände westlich der spanischen Hauptstadt Madrid rücken langsamer vor als in den vergangenen Tagen. Die Regionalregierung sprach von einer leicht verbesserten Situation, das Feuer wüte aber weiterhin. In Frankreich gibt es im Kampf gegen die Waldbrände nahe Bordeaux einen kleinen Lichtblick. Die Zahl der aktiven Brandherde in der Gironde ist zurückgegangen. Unter Kontrolle ist das Feuer jedoch weiter nicht. In beiden Ländern mussten Zehntausende Menschen in Sicherheit gebracht werden. Die iranischen Revolutionsgarden haben nach eigenen Angaben 6 Schiffe in der Straße von Hormus gestoppt. Man habe in der Nacht Warnschüsse gegen 6 Schiffe abgefeuert, die eine nicht genehmigte Route durch die Meerenge hätten nehmen wollen, meldet das iranische Staatsfernsehen. Daraufhin seien die Schiffe umgekehrt. Soweit das Neueste aus der Flux FM Nachrichtenredaktion. Das Wetter. Heute verstärkt aufgelockert, meist trocken bei maximal 23 Grad. Es wird sehr windig. Morgen wechseln sich Sonne und wolkige Abschnitte ab und am Vormittag sind einzelne Schauer möglich. Höchstwerte bis 25 Grad.
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5: Kurz nach 12 ist es mittlerweile. Mein Name ist Micha Gierig und das hier ist Nora Iris mit Stuck in You.

0: Mr. John Misty, ihr hört 100,6 Flux FM und in ein paar Stunden, um 19 Uhr um ganz genau zu sein, da gibt's mal wieder was Besonderes auf Flux FM, denn nur einmal im Monat habt ihr die Möglichkeit, Flux FM Kosmorama zu hören.
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Das ist sowas wie eine Soul, Neo-Soul Supergroup. The Olympians, California, hier auf 100,6 Flux FM. Denn bei The Olympians mit dabei sind unter anderem Leute von The Dab Kings, kennt man vielleicht von Sharon Jones and The Dab Kings, The Expressions, die Manahan Street Band, alle haben quasi Mitglieder, die auch Teil von The Olympians sind, haben vor, ich glaube vor 10 Jahren ist es jetzt schon her, ihr Debüt rausgebracht. Das fand ich fantastisch. Seitdem habe ich so ein bisschen aus den Augen verloren und irgendwie gar nicht mehr so viel von ihnen mitbekommen. Gerade sehr gefreut, dass wir die heute mal wieder bei uns im Programm haben. Jetzt gibt's Musik von Hey Nothing, Boat Garage, hier 100,6 Flux FM.

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0: Das war Weil Sarah Klang hier auf 100,6 Flux FM, 12:30.
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0: Es gibt eine neue Podcast-Folge unseres Interviewformats Was für ein Leben. Mein Kollege Matti Geier, Flux FM-Redakteur, der spricht genau in diesem Podcast ganz oft mit Menschen, die ganz besondere Dinge erlebt haben, die interessante Biografien haben, die an zum Beispiel historischen Ereignissen mitgewirkt haben oder sie zumindest als Zeitzeugen direkt miterlebt haben. Und dieses Mal, da hat er sich mit einer Journalistin und Autorin getroffen und mit ihr unter anderem über ihre Arbeit im DDR-Fernsehen und das Krimischreiben gesprochen. Und natürlich auch über ihre Familie, denn die Frau, um die es geht, die heißt Carla Kalkbrenner. Und die beiden Söhne, das sind dann die Musiker Paul und Fritz Kalkbrenner.
2: Wie laut waren deren Kinderzimmer früher?
3: Die waren schon laut. Paulchen hat ja recht früh gleich eigentlich 1989 noch angefangen, ne? Mhm. Das vergessen immer viele, wie lange er das eben auch schon macht, ne? Und Fritz ist ja ein bisschen später eingestiegen. Der hat ja dieses Guy and Sand bei sich in seinem kleinen Zimmer mit einem ganz einfachen Mikro aufgenommen. Mhm. Und das hat er mir dann vorgespielt. Ich war vollkommen von den Socken. Erstmal habe ich nicht gedacht, dass er einen englischen Text schreiben kann. Der hat wohl in Bars Gläser abgeräumt. So, er hat ja 11. Klasse auch geschmissen, so wie Paul, und hat dann so Jobs gemacht. Und da hat er wohl in Bars gearbeitet, Gläser abräumen. Und da war so viel internationales Publikum, da hat er wahrscheinlich irgendwie Englisch gelernt. Keine Ahnung. Mhm. Ja, und ich wusste auch nicht, dass er so singen kann.
2: Wann haben Sie gemerkt, dass Ihre Jungs so musikalisch sind? Schon richtig klein und haben das gefördert?
3: Nein,
2: oder nee?
3: Überhaupt nicht. Nee? Also, sagen wir mal so, wir haben Paulchen zum Trompetenunterricht gejagt.
2: Na gut.
3: Hat er nicht gerne gemacht und hat ihm keinen Spaß gemacht. Und ich habe auch nicht gespürt, irgendwie war Fritz mal im Chor, aber dann auch wieder nicht. Da war eigentlich nichts. Die haben nur viel Musik gehört, zum Beispiel Hoch und Runter gehört, den Traumzauberbaum. Und Paul hat dann irgendwann so entdeckt, Bilder einer Ausstellung von Mussorgsky in der Version von Tomita, elektronisch. Mhm. Und das war wohl so ein Türöffner für ihn, wo er so gedacht hat, ui, was man so machen kann, ne? Mhm. Und da hat er dann so angefangen, ich glaube noch auf alten Atari-Computern. Und dann relativ schnell auch in klitzekleinen, völlig runtergerockten ehemaligen DDR-Jugendclubs. Das waren diese Standardwürfel, die überall rumstanden. In Lichtenberg gab es so ein Ding. Und er musste immer um 11 zu Hause sein. Erzählt er heute, sag ich, ich soll da auflegen und ich muss um 11 zu Hause sein.
2: Geht ja nicht. In Berlin fängt ja alles erst nach um 11 an.
3: Ja, genau. Hat sich dann auf die Schule nicht so gut ausgewirkt.
2: Ja, okay.
0: Ja gut, es hat ja nicht wirklich geschadet, würde ich mal sagen, oder? Carla Kalkbrenner, die hat übrigens für ihr Fernsehschaffen in den 90ern schon einen Krimi-Preis bekommen. Heutzutage schreibt sie Berlin-Krimis. Der neueste, der heißt Die Sonne über Berlin, Triebstau. Und über all das geht's in der kompletten Ausgabe, in der kompletten Folge unseres Podcasts Was für ein Leben mit Matti Geier. Den gibt's übrigens online. Diese Ausgabe gibt's online auf fluxfm.de, in der Flux Music App und natürlich auch da, wo es sonst so Podcasts zu hören gibt.

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Die Charlotte One Drop, ihr hört 100,6 Flux FM. In dieser Woche, da haben wir bei uns hier die Strokes sehr präsent im Programm. Einerseits, weil vor 25 Jahren, das jetzt in dieser Woche, ihr Debüt rausgekommen ist. Is This It, ein Album, das die Musikwelt wirklich schlagartig verändert hat. Zum anderen aber auch, weil sie eine neue Platte draußen haben und die ist unser Album der Woche. In der nächsten Stunde, 13:30, hören wir da mal rein und gucken mal, was nach 25 Jahren von diesem Ursprungsgedanken der Strokes eigentlich noch übrig geblieben ist. Wie viel hat die neue Platte mit dem Debüt von vor 25 Jahren zu tun? Darum soll es später gehen. Oh.

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0: Amy Winehouse, Rehab hier auf 100,6 Flux FM. Und damit kommen wir zu was Neuerem. Neue Musik auf Flux FM.
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0: Neue Musik von einer Band, die ihr vielleicht vor kurzem erst in Berlin gesehen habt. Dafür müsstet ihr allerdings bei den Foo Fighters gewesen sein. Denn da waren Fat Dog Support Band. Fat Dog, eine siebenköpfige Band aus dem Süden von London. Frontmann, Songwriter heißt Joe Love. Und die, ja, die haben so einen ganz faszinierenden, wilden Genre-Mix, der von ihnen selbst als Elektropunk, Artpop, Rock'n'Roll, Space, Country, Triumph beschrieben wird. Das ist natürlich eine Verballhornung dessen, dass man Leute immer in eine Schublade packen möchte. Aber es ist schon wild, was die da machen. Erinnert hier und da mal so ein bisschen an die Idols. Dann an anderer Stelle wird es eben dann doch wesentlich elektronischer, tanzbarer. So Clubbeats kommen mit rein. Ist auf jeden Fall eine der wildesten, gefragtesten Livebands Großbritanniens aktuell. Haben zum Beispiel auf dem Glastonbury einfach mal 4 Shows gespielt innerhalb von 27 Stunden. Das ist auf jeden Fall auch eine Leistung. Und vor kurzem kam raus Cancel Me, I'm Tired von Fat Dog. Und da merkt man schon ein bisschen diesen Dance-Einschlag, aber ihr werdet gleich merken, was ich mit dem Idols-Vergleich gemeint habe. Neu bei uns im Programm, hört ihr ab sofort also öfters Cancel Me, I'm Tired. Das sind Fat Dog.

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2: Mit Ralf Gulke. Nach dem Anschlag auf den Christopher Street Day in Berlin ist ein zweiter Verdächtiger aus dem Gewahrsam entlassen worden. Der Spiegel berichtet, der Verdacht gegen den Iraner habe sich nicht erhärtet. Inzwischen läuft die Diskussion über Konsequenzen der mutmaßlich islamistisch motivierten Tat. Berlins Justizsenatorin Badenberg sagte der ARD, das Jugendstrafrecht müsse auf den Prüfstand.
3: Wir müssen grundsätzlich nicht nur für Gefährder, sondern wir müssen grundsätzlich schauen, ob die gesetzlichen Maßstäbe, die wir aktuell haben zur Anwendung des Jugendstrafrechts, ob diese Maßstäbe noch zeitgemäß sind. Aktuell ist es ja so, dass man erst ab 14 Jahren strafmündig ist. Zwischen 14 und 18 findet ausschließlich das Jugendstrafrecht Anwendung und zwischen 18 und 21 entscheidet das Gericht.
2: Nach dem Anschlag mit einer Toten und 29 Verletzten haben deutschlandweit viele Menschen der Opfer gedacht. Mahnwachen und Spontandemonstrationen gab es in etlichen Städten, vom rheinland-pfälzischen Mainz über Erfurt und Thüringen bis ins sächsische Dresden. Kanzler Friedrich Merz treibt den Umbau seiner Regierung voran. Wirtschaftsstaatssekretärin Gitta Connemann wechselt nach Medienberichten ins Digitalministerium. Sie soll die Nachfolger von Philipp Amthor übernehmen, der neuer Staatsminister im Kanzleramt wird. Neue CDU-Generalsekretärin soll Franziska Hoppermann werden. Nachfolger von Patrick Schnieder als Verkehrsminister soll der bisherige parlamentarische Geschäftsführer Steffen Bilger werden. Die Bundeswehr unterstützt Frankreich im Kampf gegen die verheerenden Waldbrände. Am Vormittag seien zwei Transporthubschrauber und Feuerlöschmaterial in den Südwesten Frankreichs entsandt worden, teilte das Bundesverteidigungsministerium in Berlin mit. Der Brand in der südwestfranzösischen Region Gironde hat bereits eine Fläche von 42.000 Hektar verwüstet. 220.000 Menschen mussten in Sicherheit gebracht werden. In Frankreich und auch in Spanien gibt es inzwischen Hoffnung auf eine Wetterbesserung. Der Mediziner und Erfinder der Plastination Gunther von Hagens ist tot. Er starb im Alter von 81 Jahren, teilte die Familie in Heidelberg mit. Hagens ist Schöpfer der umstrittenen Körperweltenausstellungen, die anhand von plastinierten Verstorbenen die Anatomie des menschlichen Körpers zeigen. Soweit das Neueste aus der Flux FM Nachrichtenredaktion. Das Wetter. Heute verstärkt aufgelockert, meist trocken bei maximal 23 Grad. Es wird sehr windig. Morgen wechseln sich Sonne und wolkige Abschnitte ab und am Vormittag sind einzelne Schauer möglich. Höchstwerte bis 25 Grad.
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4: Kurz nach eins ist es mittlerweile. Michael Gehrig noch für euch im Studio. Und Musik gibt's gleich noch von Anne-Mai Kantereit. Wohin du gehst, aber vorher haben wir noch diese Schwedin hier, die vor kurzem ihr letztes Album rausgebracht hat und sich damit so ein bisschen verabschiedet hat von der Musikwelt. Licky Lee mit Happy Now.

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1: Wohin du gehst, an Mike Kantereit hier auf 100,6 Flux FM. Und wir gucken schon mal auf die nächste Woche, denn da laden wir euch mal wieder ein auf unsere Dachterrasse.
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1: Das dann schon dritte Dachterrassenkonzert in dieser Saison, das dritte Flux on Top, das wir veranstalten, mit dann niemand geringerem als Angus und Julia Stone, australisches Indie-Folk-Duo, Geschwister, die auch schon seit Ewigkeiten zusammen Musik machen. In den letzten Jahren, da haben sie sich zwar so ein bisschen mehr auf ihre Solo-Sachen konzentriert, Angus zum Beispiel als Dope Lemon, Julia hatte auch so ein paar eigene Projekte, aber jetzt haben sie sich wieder zusammengefunden und werden im September auch eine neue Platte rausbringen, Karaoke Bar wird sie heißen. Ja, und über die werden wir auch einiges erfahren, denn neben der tollen Live-Musik wird es nächste Woche Dienstag auch ein Interview geben. Meine Kollegin Wenke Fiedler wird mit auf der Bühne sein, die Band so ein bisschen ausquetschen und ihr könnt auch Teil davon sein, denn ihr könnt eure Fragen auch mit reingeben. Wir machen da so ein kleines Fan-Q&A dann auch noch. Aber klar, hauptsächlich sind wir natürlich dann da, um die wunderschönen Songs zu hören. Es wird ein kleiner Rahmen, es wird ganz persönlich, es wird sehr schnuckelig und schön bei uns auf der Dachterrasse. Nächste Woche Dienstag, 4. August. Kühles Bier haben wir auch bereitgestellt dann für euch. 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
1: 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Und vielleicht seid ihr dann eben nächste Woche Dienstag am 4. August mit dabei bei unserer dritten Ausgabe von Flux on Top mit Angus and Julia Stone. Von denen hören wir natürlich jetzt noch Musik, Monroe. Und ansonsten freuen wir uns dann auf die nächste Woche, auf dieses Special-Event bei uns oben, Flux on Top, Angus and Julia Stone. Schön wird's!

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1: Da gibt es an der Stelle neue Musik von einer Band aus Kentucky eigentlich, die aber seit ein paar Jahren in London wohnen. Es geht um Cage the Elephant. Neue Single heißt Beaches in Tennessee. Also auch wenn sie in London wohnen, der Blick nach Amerika, der ist immer noch da bei denen.

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0: Kodak 200 hier auf 100,6 Flux FM. Pull up, es ist 13:30.
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0: Ziemlich genau 25 Jahre ist es her, da haben The Strokes mit ihrem Debütalbum Is This It den Indie-Rock quasi im Alleingang wiederbelebt. Ein Vierteljahrhundert später sind die Männer rund um Frontmann Julian Casablancas wieder da mit einem neuen Album, aber diesem alten Sound mittlerweile längst entwachsen. Ob das neue Album Reality Awaits eher Fortschritt oder doch eine Enttäuschung für die Fans von damals ist, das klären wir jetzt.
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0: Der erste Durchlauf von Reality Awaits gleicht einer Konfrontation. Wo früher peitschende Riffs und treibende Schlagzeugbeats den Ton angeben, nehmen The Strokes auf ihrer neuen Platte spürbar das Tempo raus. Das ikonische, dominante Gitarrenspiel der Nullerjahre rückt deutlich in den Hintergrund. Stattdessen übernehmen flächige Synthesizer das Klangbild. Für die neue Platte hat sich die Band mit Produzentenlegende Rick Rubin nach Costa Rica zurückgezogen. Dort wurden offensichtlich sämtliche musikalischen Leitplanken abgerissen. Das Ergebnis ist kein geradliniger Indie-Rock mehr, sondern ein freier, experimenteller Ritt.

Am deutlichsten wird diese radikale künstlerische Freiheit beim Gesang. Julian Casablancas setzt auf diesem Album exzessiv auf Autotune. Seine Stimme ist oft futuristisch verfremdet, er verliert sich immer wieder in verspulten Bandwurm-Melodien, die ständige Wendungen nehmen. Der düstere, avantgardistische Einfluss seines Nebenprojekts The Voids ist hier unüberhörbar.

Dadurch ist Reality Awaits kein Album, das es einem beim ersten Hören leicht macht. Es wirkt streckenweise klanglich zerrissen, fast schon bizarr. Doch die Platte wächst. Was anfangs unspektakulär oder unstrukturiert klingen mag, wird mit jedem Durchgang klarer und schlüssiger. Das liegt auch daran, dass die alten Strokes hin und wieder aufblitzen.

Auch inhaltlich sind The Strokes längst weitergezogen. Statt hedonistischer, verkaterter New Yorker Nächte gibt es jetzt Kritik an gesellschaftlicher Konformität und starren Hierarchien, verpackt in teilweise überraschend toll arrangierten Balladen.

Mit Reality Awaits verabschieden sich The Strokes endgültig von den eigenen Wurzeln. Das Album zeigt eine gealterte, selbstbewusste Band, die niemandem mehr beweisen muss, dass sie den Rock'n'Roll retten kann. Sie spielen heute einfach genau das, worauf sie Lust haben. Vergangenen Freitag, da ist sie rausgekommen, die neue Platte von The Strokes, Reality Awaits. Und wer sehen will, wie die neuen Synthesizer-Klänge und diese großen Klassiker zusammen auf die Bühne passen, der hat im kommenden Jahr die Chance. Denn die Band hat bereits eine große Tour angekündigt durch Europa und Nordamerika. Das heißt, die werden da auf jeden Fall unterwegs sein mit neuem Material. Aber ich gehe dann schwer davon aus, dass dann anlässlich dieses Jubiläums Is This It? Da auch einiges mit reinfließt. Vinylverlose zum neuen Album gibt's auf fluxfm.de und da findet ihr auch einen Beitrag zu 25 Jahre

this it. Also wenn ihr euch lieber mit der alten Platte beschäftigen wollt, auch da findet ihr bei uns auf der Homepage was. Wir hören rein in die neue Going Shopping. The Strokes mit Autotune, jetzt hier auf 100,6 Flux FM.

Rising Water, James Vincent McMorrow. Ihr hört 100,6 Flux FM an diesem Montag, Ende Juli. Und wir kommen als nächstes zu Musik von einer, die für mich so in die Riege junge deutsche Indie-Hoffnungen gehört. Wobei, es ist jetzt auch nicht mehr die komplett Newcomer-Schiene, die Brockhoff mittlerweile fährt. Debütalbum ist schon draußen, das ist fantastisch. Und ich glaube, von der werden wir in den nächsten Jahren auch noch sehr viel hören, weil ich finde es ganz fantastisch, was Nina Brockhoff, wie sie eigentlich heißt, so macht. Wir hören Blue Star.

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Das war Jugo Uerdens Kopf hoch hier auf 100,6 Flux FM. Und wir kommen langsam der 14 Uhr Marke näher. Das heißt, ich sage an der Stelle schon mal Tschüss. Ich räume hier mal das Feld, um Platz zu machen für meine Kollegin Wenke Fiedler, die jetzt dann gleich hier das Mikro übernimmt. Ich wünsche euch noch einen schönen Montag. Mein Name ist Michael Gierig. Macht's gut. Bis dahin, die Orgel noch von mir, Memorize.

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1: Und zwar
2: mit Ralf Gulke. In der Union wächst die Wut über Friedrich Merz und seinen Umgang mit dem scheidenden Verkehrsminister Patrick Schnieder. Die CDU-Landtagsfraktion von Rheinland-Pfalz hat aus Protest einen bereits vereinbarten Besuch im Kanzleramt abgesagt. Das geht aus einem Brief des Fraktionsvorsitzenden Gensch an Merz hervor, der dem Spiegel vorliegt. Darin heißt es, ein persönlicher Austausch setzt ein Mindestmaß an gegenseitigem Vertrauen und Wertschätzung voraus, was leider nicht gegeben ist. Nach dem Angriff auf dem Berliner CSD ist die Polizei mit einem Betreuungsangebot am Tatort im Tiergarten. Wer Unterstützung braucht, kann sich bei der mobilen Wache melden. Inzwischen wird über Konsequenzen diskutiert. Der mutmaßliche 21-jährige Täter war schon mehrfach verurteilt worden. Zuletzt nach dem Jugendstrafrecht auf Bewährung, obwohl er als Gefährder bekannt war. Berlins Justizsenatorin Badenberg sagte in der ARD, das Jugendstrafrecht müsse geprüft werden.
3: Nach diesem Anschlag ziehe ich die Konsequenz, dass genau in solchen Fällen in der Tat die Täter härter zu bestrafen sind. Wir hatten vergleichbare Fälle und härter zu bestrafen wären sie, wenn man das erwartet. Erwachsenenstrafrecht anwenden würden. Nochmal, das ist eine Forderung, die wir seit Jahren stellen. Also insofern, solche Täter müssen konsequent und entschlossen zur Verantwortung gezogen werden.
2: Inzwischen ist der zweite Verdächtige wieder auf freiem Fuß. Der Verdacht gegen ihn habe sich nicht erhärtet, sagt die Polizei. Der mutmaßliche Täter war gestern in einer Spandauer Laubenkolonie erschossen worden. Die Bundeswehr unterstützt Frankreich im Kampf gegen die verheerenden Waldbrände. Am Vormittag seien 2 Transporthubschrauber und Feuerlöschmaterial in den Südwesten Frankreichs entsandt worden, teilte das Bundesverteidigungsministerium in Berlin mit. Der Brand in der südwestfranzösischen Region Gironde hat bereits eine Fläche von 42.000 Hektar verwüstet. 220.000 Menschen mussten in Sicherheit gebracht werden. In Frankreich und auch in Spanien gibt es inzwischen Hoffnung auf eine Wetterbesserung. In Köpenick haben Polizisten auf einen mutmaßlichen Brandstifter geschossen. In der Nacht zu Sonntag wurden die Einsatzkräfte nach Polizei- und Justizangaben zu einem Mehrfamilienhaus in der Wendenschlossstraße gerufen, weil es starke Rauchentwicklung gab. Dort trafen die Beamten den 38-jährigen mutmaßlichen Brandstifter an. Er näherte sich bedrohlich und war mit einem Beil bewaffnet. Die Beamten schossen, der Mann kam ins Krankenhaus. Die Feuerwehr konnte den Brand löschen. 2 Männer mussten mit Rauchvergiftungen ins Krankenhaus. Und das Gebäude ist vorerst nicht bewohnbar. Soweit das Neueste aus der Flux FM Nachrichtenredaktion. Das Wetter. Heute verstärkt aufgelockert, meist trocken bei maximal 23 Grad. Es wird sehr windig. Morgen wechseln sich Sonne und wolkige Abschnitte ab und am Vormittag sind einzelne Schauer möglich. Höchstwerte bis 25 Grad.
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4: Schönen guten Tag, mein Name ist Wenke Fiedler. Heute bei uns im Interview die tolle Lara Hulo. Gerne eingeschaltet bleiben, da gibt es vielleicht noch Gästelistenplätze zu gewinnen. Jetzt erstmal starten wir rein mit Heim. Hier ist Don't Save Me.

0: Grandioser Song von Michael Kiwanuka, Cold Little Hearts, ist ja auch der Titeltrack einer ganz tollen HBO-Serie, Big Little Lies, unter anderem in der Hauptrolle mit einem Megacast, Nicole Kidman und Reese Witherspoon. So, ihr lieben Fluxis, wir haben ja wirklich zu viele schlechte Nachrichten gerade, deswegen versuchen wir für euch, gute Nachrichten auszusuchen. Und in einer großen Stadt in Portugal, da gibt es jetzt tatsächlich die gute Nachricht, dass die Öffis gratis sein sollen für alle Einwohnenden. Wir haben mal bei euch nachgefragt, wie ihr das finden würdet, wenn in Berlin die Öffis gratis wären.
1: Ja, ich wüsste jetzt nicht, was dagegen spricht.
2: Das wäre eigentlich eine gute Sache auch für Berlin und deutschlandweit.
3: Klar ist die Vorstellung schön und traumhaft, wenn man einfach kostenlos mit dem ÖPNV fahren kann.
0: Ja, momentan sieht das eher noch wie ein Wunschtraum aus. Geld für so ein Projekt ist nicht in Sicht. Wie das Ganze aber in Porto funktioniert, darüber sprechen wir gleich um 2:30 hier auf Lux FM.

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Das war Buck in the Cake von Violet Grohl, diese coole Rockerbraut. Die wird bald nach Berlin kommen. Sie teilt ihren Namen natürlich mit ihrem berühmten Vater. Das ist Dave Grohl von den Foo Fighters. Und der hat sie musikalisch natürlich auch ganz bisschen geprägt. Ihr allererster Live-Auftritt in Deutschland wird am 19. August stattfinden. Das Ganze wurde schon hochverlegt in den Franz Club. Das Konzert ist allerdings komplett sold out. 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

0: Lost Boys von der fantastischen Phoebe Bridgers. Die wird, by the way, auch ein neues Studioalbum rausbringen. Wird heißen Lost Weekend und das kommt jetzt am 14. August raus.
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0: Ja, wir haben wirklich jetzt in den letzten Tagen alleine nicht so schöne Nachrichten gehabt. Deshalb drehen wir den Spieß um und Flux FM-Redakteurin Stocklers hat jetzt zwei Meldungen für euch, die zeigen, dass sich manchmal tatsächlich etwas zum Besseren bewegt. In Porto und auf der Tanzfläche.
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3: Weniger Autos, mehr Platz für Menschen. Das ist das erklärte Ziel der portugiesischen Stadt Porto. Eine Maßnahme auf diesem Weg betrifft den öffentlichen Nahverkehr. Dieser ist seit dem 10. Juli kostenfrei. Menschen, die in Porto wohnen, können seitdem Straßenbahnen, Busse und Nahverkehrszüge entgeltfrei nutzen. Laut Stadtverwaltung kostet das Projekt jährlich 20 bis 25 Millionen Euro. Um es zu finanzieren, wird über eine Erhöhung der Kurtaxe von aktuell 3 auf 4 Euro pro Nacht für Touristinnen nachgedacht. Porto ist damit die erste Stadt Portugals, die diesen Weg geht und soll damit auch zum Vorbild für andere portugiesische Städte werden. Vielleicht ist der nächste Mood-Booster gar keine App, sondern ein Tanzkurs. Den neuesten Beleg liefern Forschende der Universität Oxford. In einer Mitte Juli veröffentlichten Studie haben sie gezielt die Wirkung von Salsa untersucht. Das Ergebnis? Wer 8 Wochen lang Salsa tanzt, fühlt sich oft besser. Junge Erwachsene mit depressiven Symptomen hatten danach weniger soziale Ängste und mehr gute Momente im Alltag. Das Besondere, Salsa verbindet Bewegung, Musik und Menschen und genau diese Mischung könnte der Psyche helfen. Die Forschenden betonen allerdings, Salsa ersetzt keine Therapie, könnte aber eine sinnvolle Ergänzung sein.
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0: Vielen Dank, Ron. Vielleicht sollte ich auch mal mit Salsa anfangen. Ganz ehrlich, ein kostenfreier Nahverkehr in Berlin wäre ziemlich nice. Geplant ist er hier im Moment leider nicht. In Deutschland gibt es auch ein paar Orte und Gemeinden, die vergleichbare Projekte haben. Einige mit durchgehenden Angeboten, manche mit einem kostenfreien Tag in der Woche. Immerhin ein guter Anfang, aber da geht natürlich noch mehr, vor allem in Berlin.

0: Toller Song von MJ Lenderman, Chocolips, hier auf 100,6 Flux FM.
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0: Das ist ein gute Laune-Song, der so richtig zum Sommer passt für alle OverthinkerInnen, die gleichzeitig melancholisch und optimistisch denken. Carla Ahad hat eine neue Single rausgebracht. Die Indie-Pop-KünstlerIn kommt ja aus Braunschweig, lebt aber mittlerweile in Berlin. Das Debütalbum Junges Ding, das kam letztes Jahr raus. Jetzt gibt's die neue Single. Hier ist Worst Case Syndrome.
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0: Die neue Single von Carla Ahad, Worst Case Syndrome. Ein Sommersong mit der Botschaft, nichts verpassen zu wollen hier auf Lux FM.
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0: Ich liebe die Wetter-App und die sagt voraus, dass es am Mittwoch wieder richtig schönes Sommerwetter werden wird. Wir laden wie jeden Mittwochabend ab 18 Uhr in den Fluxbau ein, aufs Flux FM Bergfest. Und da haben wir wieder zwei tolle KünstlerInnen, die bei uns auf der Bühne stehen werden. Natürlich gibt's kühle Getränke für euch ab 18 Uhr. Es gibt Pizza zum Abendbrot. Es gibt eine wunderschöne Spreeterrasse. Ihr seid herzlich eingeladen, das Ganze mit gratis Eintritt. Auf der Bühne stehen werden Ghana, das ist Jazz, der auf ukrainische Folklore trifft und auch ein bisschen Neoklassik. Die macht richtig tolle Musik, hat jetzt vor kurzem ihr Album rausgebracht, Utopia. Und dann hätten wir noch aka Kels, Neo-Soul-KünstlerIn auf höchstem Niveau, war bei uns auch schon im Interview, hat damals noch in London gelebt und mittlerweile lebt dann aka Kels auch in Berlin. Welcome, welcome, wirklich ganz tolle KünstlerInnen-Person, die auch hier eine Live-Session aufgenommen hat. Wir hören uns aber jetzt erstmal einen Song vom Band an, eine neue Single von aka Kels. Wie gesagt, dann am Mittwoch auch auf der Fluxbaubühne. Hier ist der Song Connections für euch.
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0: Trippin' und das von Bunz mit Mapai hier auf 100,6 Flux FM. Ich kann mich noch erinnern, kurz bevor die Geschwisterband Clan, also die zwei Brüder, sich als Band dann aufgelöst haben, haben sie noch bei uns auf der Dachterrasse gespielt mit ausgewählten Fans. Das war ein richtig schönes Abschiedskonzert. Das allerletzte Konzert, das hat dann in Berlin im Columbia Theater stattgefunden. Es sind wirklich sehr viele Tränen geflossen. Es war ein ganz tolles Konzert und wir durften auch eine Live-Session aufnehmen. Hier sind Clan mit dem Song Bei dir.
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2: Mit Ralf Gulke. Es wird eng für Friedrich Merz. Wegen seines Umgangs mit dem scheidenden Verkehrsminister Schnieder hat die CDU-Landtagsfraktion von Rheinland-Pfalz einen vereinbarten Besuch im Kanzleramt abgesagt. Das geht aus einem Brief des Fraktionschefs Gensch an Merz zurück, der mehreren Medien zugespielt wurde. Darin heißt es, ein persönlicher Austausch setze ein Mindestmaß an Vertrauen und Wertschätzung voraus, was leider nicht gegeben sei. Merz verteidigte Schnieders Entlassung.
3: Ich habe ihm erläutert, warum ich diese Neuaufstellung möchte. Denn es geht hier letztendlich auch um die Investitionen in unsere Infrastruktur, die schnell kommen müssen, die auch zeigen müssen, dass diese enorme Schuldenaufnahme ihre Rechtfertigung hat in einer schnellen Umsetzung in Verkehrsprojekten.
2: Schnieder hatte zuvor über unwürdige Zustände bei seiner Entlassung geklagt. Im CDU-Bundesvorstand gab es harten Widerspruch gegen Merz. Der Bremer Landesvorsitzende Strohmann sagte, sie leiten hier eine Partei und keine Firma. Die Hamburger Bundestagsabgeordnete Franziska Hoppermann ist neue CDU-Generalsekretärin. Der Bundesvorstand wählte die 44-Jährige zur Nachfolgerin von Carsten Ninnemann, der Gesundheitsminister wird. Hoppermann sagte, sie freue sich auf die Aufgabe.
4: Politik ist für mich in allererster Form aber auch ein Dienst am Land und an den Menschen. Und so verstehe ich auch diese Aufgabe als Dienst an unserer Partei zum Wohle unseres Landes.
2: Das Votum für Hoppermann fiel einstimmig aus. Nach dem Anschlag auf den Christopher Street Day in Berlin läuft die Debatte über mögliche Folgen. Bundeskanzler Merz sprach die Frage der Bewegungsfreiheit von sogenannten Gefährdern an. Berlins Justizsenatorin Badenberg ist dafür, das Jugendstrafrecht zu verschärfen. Der 21 Jahre alte Täter war trotz einer Verurteilung auf freiem Fuß. Inzwischen wurde bekannt, dass es sich bei der getöteten Frau um eine Polin aus Warschau handelt. Der Mediziner und Erfinder der Plastination Gunther von Hagens ist tot. Er starb im Alter von 81 Jahren, teilte die Familie in Heidelberg mit. Hagens ist Schöpfer der umstrittenen Körperweltenausstellungen, die anhand von plastinierten Verstorbenen die Anatomie des menschlichen Körpers zeigen. Soweit das Neueste aus der Flux FM Nachrichtenredaktion. Das Wetter. Heute verstärkt aufgelockert, meist trocken bei maximal 23 Grad. Es wird sehr windig. Morgen wechseln sich Sonne und wolkige Abschnitte ab und am Vormittag sind einzelne Schauer möglich. Höchstwerte bis 25 Grad.
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5: Und Wenke Fiedler, Mikrofon, die Musikerin Lara Hulo, die ist ja gerade auf vielen Festivalbühnen live zu sehen. Außerdem macht sie natürlich auch eigene Konzerte und das alles unter dem Motto, alles außer Liebeskummer. Sie wird am 4. August in Berlin spielen und zwar ein Open-Air-Konzert Kulturhaus Insel. Wir präsentieren das Konzert und Lara ist gleich bei mir im Interview. Da freue ich mich sehr drauf, um 3:30 hier auf Flux FM.

Empire of the Sun und das mit Halfmast hier auf 100,6 Flux FM. Sabrina Teitelbaum kennt man ja eher unter ihrem KünstlerInnennamen Blondshell. Da gibt es wohl noch irgendwann im Laufe diesen Jahres, vielleicht Anfang nächsten Jahres, ein neues Studioalbum. Und es gibt einen neuen Vorgeschmack auf diese besagte neue Platte. Da geht es um den Schmerz und die Verwirrung zerbrechender Freundschaften. Insbesondere unter Frauen. Hier ist der Song für euch, Heart Has to Work So Hard.

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0: Stures, dummes Herz von Tränen, das sind Gwen Dolin und der Kraftklub-Gitarrist Steffen Israel. Die gehen nächstes Jahr wieder zusammen auf Tour und werden zum Beispiel am 11. März in Berlin im Columbia-Theater spielen.
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0: Die kommt von unserem Lieblings-Englisch-Lehrer, der aber mittlerweile ziemlich gut von seiner Musik leben kann. Er ist eigentlich aus Manchester, lebt aber mittlerweile in Bristol und ist sehr gerne in Berlin unterwegs, wie er uns schon im Interview verraten hat. Anthony Schmirek, der wird jetzt, by the way, auch ein neues Album rausbringen am 21. August. Das Ding wird Decoding Birdsong heißen. Das wird vielleicht mit ein bisschen Glück auch unser Flux FM Album der Woche. Und es gibt dann auch eine Möglichkeit, Anthony live zu erleben. Er wird am 9. September dann exklusiv im Rough Trade in Berlin auftreten und auch seine Platte mit dabei haben. Die neue Single, die hören wir uns jetzt an. Hier ist Anthony Schmirek und das mit Seminole.

Toller Musiker und auch ein sehr sympathischer Typ, Anthony Schmirek mit Seminole, die ganz neue Single hier auf 100,6 Flux FM. Gleich bei mir im Interview Lara Hulo. Wir präsentieren ihr Berlin-Konzert auf der Sommerinsel und zwar am 4. August. Gerne eingeschaltet bleiben, es gibt natürlich auch Gästelistenplätze zu gewinnen.

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0: die ist jetzt bei mir im Studio. Schönen guten Tag.
1: Hallo.
0: Du bist in Schleswig aufgewachsen und lebst aber jetzt schon eine Zeit in Berlin. Wenn du mal wieder nach Hause gehst und dann wieder zurückkommst, ist das schon so ein Kulturschock?
1: Ja, aber ich bin, glaube ich, selber einfach ein Kulturschock. Weil kennst du das, wenn du so zurück zu deinen Eltern fährst und auf einmal bist du wieder wie so eine Jugendliche?
0: Kenne ich nicht.
1: Okay.
0: Aber das liegt daran, dass ich keinen Kontakt mehr habe.
1: Okay. Oh, Fettnäpfchen.
0: Nee, alles gut. Alles
1: ja,
0: gut.
1: Aber ich glaube, ich bin so, ich habe eher einen Kulturschock, weil ich auf einmal merke, so Lara, wer bist du und was machst du?
0: Ja. Ja. Ja, das ich verstehe es aber. Ja. Ich habe ja noch FreundInnen, da gehe ich hin zurück. So, Chosen Family. Du bist ja viral gegangen mit Sidebitch vor ein paar Jahren. Und wie war das denn für dich damals, ganz am Anfang, als deine Menschen dich erkannt haben?
1: Das war krass, weil ich muss sagen, ich habe schon ganz, ganz lange davor Musik gemacht. Und ich glaube, irgendwann probierst du und setzt dich immer wieder vor die Kamera und es klappt nicht. Und dann auf einmal klappt es und es kommt dir so vor, so auf einmal wird so ein Traum wahr. Und das war so, es war halt irgendwie, ich muss sagen, es war so ein Gefühl von, boah, jetzt hast du es endlich geschafft. Und habe aber damals noch nicht gecheckt, dass diese Ängste, die man auch vorher hat, bevor irgendwas viral geht, immer weitergeht. Also so, ja.
0: Ja, darüber haben wir jetzt schon im Vorgespräch gesprochen.
1: Ja.
0: Diese blöden Ängste, ne? Man denkt immer so, man ist alleine damit. Aber viele Menschen im Musikbusiness haben die einfach. Der Rabe scheinbar auch.
1: Der Rabe hat auch.
0: Der hat auch was dazu zu sagen. Wir haben das Fenster hier gerade auf, weil es so warm ist. Ja, und viele Menschen teilen diese Ängste. Ich meine, man muss sich ja nur die Alben 2026 anhören. Also sogar Fat Tony singt über oder rappt über seine Ängste. Wir sind wirklich in einem Jahr angekommen, wo wir offen darüber sprechen und trotzdem haben wir immer noch alle Tage, wo wir denken, oh, ich bin ganz alleine damit, anderen kann es nicht auch so beschissen gehen.
1: Und ich habe auch immer das Gefühl, so ich will auch nicht nach außen hin so tun, als wären diese Ängste nicht da. So, ich habe teilweise Tage, ich denke so, fuck, keiner mag mich mehr, keiner hört mehr meine Musik, so, keine Ahnung, gebt mir noch ein Jahr und dann geht das alles vorbei. Und das ist so, ja, du musst halt immer wieder so den Glauben in dich selbst finden und immer wieder sagen, okay, ich bin gut genug. Du musst immer wieder lernen, dich nicht zu vergleichen, was ja gar nicht so einfach ist in Zeiten von Social Media. Du guckst immer nach links und rechts und ich habe so Phasen, in denen ich sehr selbstbewusst bin und dann habe ich aber auch Phasen, in denen ich manchmal nicht so selbstbewusst bin und man muss halt lernen, irgendwie bei sich zu bleiben und das ist halt schwer in dieser Welt, in der man halt die ganze Zeit immer mit einem konfrontiert wird und dann plötzlich auch an der Öffentlichkeit steht und viele Leute eine Meinung über dich haben.
0: Deswegen ist es so wichtig, dann seine Chosen Family immer nah zu haben, dass
1: total.
0: Man seine FreundInnen fragen kann, ist dieser Gedanke gerade doof oder ist da vielleicht irgendwie was dran, was mein Gehirn mir da gerade suggerieren möchte? Und meistens ist es ja Quatsch.
1: Ja, das ist dieses Overthinken. Manchmal, ich denke so lange darüber nach, ob ich irgendwas poste, ob ich irgendwas sage und manchmal denke ich mir so, Lara, das bist doch einfach du, aber es kommen halt immer mehr Stimmen und immer mehr Meinungen dazu, auf die man plötzlich anfängt zu hören und manchmal denke ich mir so, haltet die Klappe, weil diese ganzen Leute und diese Meinung und alles, das war ja nicht da, bevor man angefangen hat. Also bevor was viral gegangen ist, hat man immer sein Ding gemacht und auf einmal wächst es und die Gedanken wachsen und man muss echt lernen, so damit umzugehen, mit so Unsicherheiten, finde ich.
0: Ja, aber das ist ja genau das, was dich ausmacht und deine Musik, deine Authentizität.
1: Ja. Deswegen. Also sagen mir viele.
0: Ja, scheinbar kommt das gut an, dass du eben so echt bist und dass du eben auch darüber sprichst, wenn es dir nicht so gut geht. Das ist etwas, was Menschen mögen, denn dieses Fake, ich glaube, 2016
1: war das Fake noch.
0: Da war das noch cool und jetzt ist das total out.
1: Ja.
0: Du wurdest direkt am Anfang mit ganz krassen Größen aus der Popkultur verglichen. Nina Hagen und Hildegard Knef. Ist Nina Hagen schon jemals an dich rangetragen worden? Persönlich das Management oder so?
1: Persönlich noch nie. Also ich würde sie voll gerne mal treffen und würde voll gerne mal mit ihr reden. Aber für mich ist das voll die Ehre, dass ich mit solchen Künstlerinnen verglichen werde, weil das ist, glaube ich, auch eine Vision, die ich für mich habe. Ich möchte zeitlose Musik machen und ich möchte langfristig Musik machen und ich möchte einfach, dass so ein Jahr noch irgendwie darüber geredet wird, was ich mache. Und das ist so das, was ich immer wieder so visualisiere.
0: Ja, schön.
1: Mein Produzent, also manchmal hat man diese Ängste so, ey, irgendwas ist viral gegangen und was ist, wenn es nicht mehr, irgendwann nicht mehr läuft und dass man immer wieder lernen muss, an sich zu glauben. Und er meinte letztens so zu mir, dass ich daran denken muss, nicht die Ab-

0: Abkürzung zu nehmen, sondern dass ich an den langen Weg denken muss, den ich noch vor mir habe. Und ich möchte halt einen langen Weg so hinlegen und nicht einfach, keine Ahnung, in einer Woche den heftigsten Hit in Deutschland haben und danach vergessen mich alle. Und das war, glaube ich, auch das so mit Sidebitch oder mit For Annie und so, dass ich manchmal Angst habe, so, was ist, wenn das die Songs sind, die einzigen Songs, die gehört werden und dann geht's nicht weiter. Aber irgendwie denke ich mir so, doch, ich glaube an mich.
1: Sehr gut.
0: Ja.
1: Und das ist ein sehr wichtiger Satz, den der Produzent dir da gesagt hat. Wir hören uns jetzt mal Musik von dir an und dann gibt's gleich noch Gästelistenplätze zu gewinnen für eben das Open Air am 4. August auf der Kulturinsel. Hier ist Lara Hulo und das mit Immer wieder weiter hier auf 100,6 Flux FM.

0: Sehr wichtiger Song. Und ich meine, wir haben das Thema auch gerade mit der Musikerin selber angesprochen. Immer wieder weiter. Lara Hulo ist immer noch live bei mir im Interview. Und der Rabe auch immer noch im Hintergrund.
1: Hallo.
0: Der hat auch viel zu sagen. Am 4. August wirst du auf der Kulturinsel ein Open Air spielen. Da gibt es gleich noch Gästelistenplätze zu gewinnen. Und was vielleicht einige nicht wissen, die dich erst über TikTok bei deinem viralen Hit kennengelernt haben. Du bist wirklich sehr lange Straßenmusikerin auch gewesen und hast da auch natürlich wahrscheinlich sehr viele Menschen kennengelernt. Hat sich da was geändert? Machst du das noch manchmal?
1: Ich mach das noch manchmal. Weil ich Straßenmusik liebe, also ich mache es ganz, ganz selten nur noch, aber ich merke, wie viel mir das gibt. Also du bist halt, wenn du so auf Open Airs und auf Festivals und so unterwegs bist, ich habe dann irgendwie voll so Unsicherheit manchmal, weil ich so denke, so, oh, gehöre ich zu den Cool Kids und so. Und dann bin ich so auf der Straße und ich lerne so viele Leute kennen und ich rede mit Leuten, die ich vielleicht so in meinem Alltag oder in meinem Umfeld nicht so treffen würde und habe Gespräche mit komplett fremden Leuten und ich liebe das, weil mir das so viel gibt und ich merke auch, dass ich wirklich mit meiner Musik was zurückgeben kann. Natürlich gibt es immer die Leute, die sich so abfacken.
0: Der Rabe.
1: Das ist der Rabe. Natürlich gibt es immer Leute, die sich irgendwie abfacken, aber die meisten Leute kommen so von der Arbeit oder sagen, die hatten voll den traurigen und schlechten Tag und dann sagen die mir so, ey, du hast mir so viel gegeben gerade mit der Musik. Oh. Manche Leute kommen auf mich zu und weinen, weil man die in dem Moment berührt hat und es ist irgendwie schön, dass man was geben kann und dadurch, dass ich halt merke, dass ich anderen Menschen was geben kann, gibt mir das irgendwie auch was zurück. Ich weiß nicht.
0: Voll schön.
1: Ja.
0: Das ist ja das Beste, was einem eigentlich passieren kann. Und dass man auch direkt in den Austausch gehen kann. Wenn man sich die Veranstaltung, wir präsentieren ja auch das Open Air, wo du spielen wirst am 4. August auf der Kulturinsel anguckt. Da steht, du bist auf dem Bild vorne zu sehen und ganz hinten steht ganz groß, also die Schrift, alles außer Liebeskummer.
1: Ja.
0: Das ist dein Motto dieses Jahr.
1: Ey, ich sag, wie es ist. Ich mache dieses Jahr Hot Girl Summer. Ich habe immer so zwischendurch kleine Crushes und immer so zwei Tage Liebeskummer, aber nicht so Liebeskummer, wie ich die letzten Jahre hatte, weil ich habe das Jahr nach Side Bitch hatte ich eine Trennung im Sommer und da hatte ich dann Liebeskummer. Und das zweite Jahr, also letzten Sommer, war ich in der toxischsten Beziehung, in der ich je war. Also es war wirklich so
0: Ficken.
1: Wirklich, ich habe gar nichts mehr gefühlt letztes Jahr. Ich habe Deichbrand gespielt, ich habe nichts gefühlt, gar nichts. Und ich dachte mir, und ich merke, ich will diesen Sommer einfach glücklich sein. Ich möchte diesen Sommer einfach alles fühlen und alles wahrnehmen und nicht die ganze Zeit irgendwie einer Person hinterher trauern, die mich wie Scheiße behandelt.
0: Das ist wichtig und gut, ja, dass du das für dich so entschieden hast. Du bist auch Moderatorin für Greenpeace und Viva Con Aqua. Das sind ja zwei sehr wichtige Vereine.
1: Ich find's krass, dass du sagst Moderatorin.
0: So steht's bei Wikipedia.
1: Wirklich?
0: Ja.
1: Okay, geil, Leute. Anscheinend bin ich auch Moderatorin. Mhm. Aber ja, ich habe viel so, ich glaube, das waren so die Anfänge auf TikTok und so, dass ich dann, ich habe mit Viva Con Aqua, die haben mich damals angesprochen und ich fand den Verein auch immer voll geil. Und die machen sowieso, ich finde es geil, dass sie so Trinkwassersachen supporten, aber trotzdem auch die Kunst dabei nicht vergessen und das irgendwie so vereinen. Und ich habe dann so den Instagram-Account übernommen und dann auf dem Hurricane damals so Interviews gemacht und das so mitgenommen. Und bei Greenpeace habe ich so, wir haben so Aktionen gemacht. Genau, und das, ja, ich glaube, das waren so Anfänge, das waren so gemeinnützige Vereine, die mich aber auch so unterstützt haben in meinem Weg. Und ich glaube, das war auch ein ganz großer Teil davon, dass ich das jetzt hier machen kann oder Musik machen kann, weil so der Weg ist das Ziel. Aber ich merke, diese ganzen kleinen Komponenten, die so in meinem Leben passiert sind, haben mich dahin geführt, wo ich bin.
0: Das ist doch super. Wie sieht's denn mit einem Album aus?
1: Es kommt auf jeden Fall was. Ich möchte auf jeden Fall ein Album planen. Ich habe jetzt sehr viele Singles released und habe während diesem ganzen TikTok-Stress eine Single nach der anderen rauszuhauen und immer am Start bleiben und Ängsten nicht mehr relevant zu sein, so für mich entschieden. Ich bin Künstlerin, ich möchte Kunst machen, ich möchte aus dem Herzen schreiben und das habe ich auch immer gemacht, außer letztes Jahr, als ich in einer toxischen Beziehung war. Und ich denke mir so, ich möchte halt ein ganzes Projekt machen, aber ich möchte mir auch Zeit lassen. Ich möchte, dass das musikalisch eins wird und einfach ein Gesamtkunstwerk wird. Deshalb habe ich mir jetzt erstmal vorgenommen, erstmal nicht zu sagen, ey, dann und dann kommt was, sondern es kommt was, aber in meinem Tempo und in meiner Entscheidung.
0: Das ist das Gesündeste, was du machen kannst. Ja. Denn gerade in der Musikbubble ist ja Druck ein großes Problem. Deswegen, ihr lieben Fluxis, wenn ihr Bock habt, jetzt am 4. August, wir präsentieren das Konzert von Lara Hulo. Das ist ein Open Air Kulturhaus Insel in Treptow. Wenn ihr dabei sein möchtet, uns gewinnen möchtet, dann würde ich sagen, gerne anrufen die 030 2000 9000. Ich wiederhole die 030 2000 9000. Ey, Lara, vielen Dank fürs Vorbeischauen und genieß den Sommer in vollen Zügen. Dein Sommer.
1: Mein Sommer. Genau. Du auch.
0: Dankeschön.
1: Ich mache Hot Girl Summer. Ich weiß nicht, was du machst, aber vielleicht solltest du auch Hot Girl Summer machen.
0: Ja, mache ich auch tatsächlich.
1: Okay. Perfekt.
0: Ohne Männer.
1: Perfekt.
0: Also Lara Hulo hören wir uns nochmal an mit Kopf gegen die Wand hier auf 100,6 Flux FM.

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Move in the right direction und das von Gossip hier auf 100,6 Flux FM. Vielleicht habt ihr es schon mitbekommen, wir haben ein neues Flux FM Album der Woche. Das kommt von der Band The Strokes. 25 Jahre ist es quasi auf den Tag genau her, dass sie ihr Debütalbum rausgebracht haben. Das neue Album, das gibt es seit letztem Freitag. Das könnt ihr in Form von Vinyl gewinnen und zwar in der nächsten Stunde hier auf Flux FM.

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2: Mit Ralf Gulke. Die bei dem Anschlag beim Berliner Christopher Street Day getötete Frau stammt aus Polen. Das bestätigte ein Sprecher der Senatskanzlei. Sie war 65 Jahre alt und hielt sich gemeinsam mit ihrer Tochter in Berlin auf. Inzwischen läuft die Debatte über die Folgen des Anschlags. Kanzler Merz brachte die Frage der Bewegungsfreiheit sogenannter Gefährder ins Gespräch.
3: Ich verstehe bis heute nicht, wie es dazu kommen konnte, dass dieser Mann, der unter ständiger Beobachtung steht, sich unbeobachtet dem Christopher Street Day überhaupt nähern konnte. Und wenn die gesetzlichen Grundlagen für eine solche Maßnahme nicht ausreichen, dann muss man über gesetzliche Grundlagen sprechen, die das ermöglichen.
2: Justizsenatorin Badenberg will das Jugendstrafrecht überprüfen. In der Union wächst die Wut über Friedrich Merz und seinen Umgang mit dem scheidenden Verkehrsminister Patrick Schnieder. Die CDU-Landtagsfraktion von Rheinland-Pfalz hat aus Protest einen bereits vereinbarten Besuch im Kanzleramt abgesagt. Das geht aus einem Brief des Fraktionsvorsitzenden Gensch an Merz hervor, der dem Spiegel vorliegt. Darin heißt es, ein persönlicher Austausch setzt ein Mindestmaß an gegenseitigem Vertrauen und Wertschätzung voraus, was leider nicht gegeben ist. Die Bundeswehr unterstützt Frankreich im Kampf gegen die verheerenden Waldbrände. Am Vormittag seien 2 Transporthubschrauber und Feuerlöschmaterial in den Südwesten Frankreichs entsandt worden, teilte das Bundesverteidigungsministerium in Berlin mit. Der Brand in der südwestfranzösischen Region Gironde hat bereits eine Fläche von 42.000 Hektar verwüstet. 220.000 Menschen mussten in Sicherheit gebracht werden. In Frankreich und auch in Spanien gibt es inzwischen Hoffnung auf eine Wetterbesserung. In Köpenick haben Polizisten auf einen mutmaßlichen Brandstifter geschossen. In der Nacht zu Sonntag wurden die Einsatzkräfte nach Polizei- und Justizangaben zu einem Mehrfamilienhaus in der Wendenschlossstraße gerufen, weil es starke Rauchentwicklung gab. Dort trafen die Beamten den 38-jährigen mutmaßlichen Brandstifter an. Er näherte sich bedrohlich und war mit einem Beil bewaffnet. Die Beamten schossen, der Mann kam ins Krankenhaus. Die Feuerwehr konnte den Brand löschen. 2 Männer mussten mit Rauchvergiftungen ins Krankenhaus. Und das Gebäude ist vorerst nicht bewohnbar. Soweit das Neueste aus der Flux FM Nachrichtenredaktion. Das Wetter. Heute verstärkt aufgelockert, meist trocken bei maximal 23 Grad. Es wird sehr windig. Morgen wechseln sich Sonne und wolkige Abschnitte ab und am Vormittag sind einzelne Schauer möglich. Höchstwerte bis 25 Grad.
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4: und Wenke Fiedler Mikrofon. Ihr Lieben, wir haben gleich die neue Platte von The Strokes mit dabei. Die könnt ihr wortwörtlich gewinnen, die neue Vinyl von The Strokes. Wir gucken auch noch so ein bisschen in die Vergangenheit zurück. Denn die haben ja auch Jubiläum zu ihrem Debüt, 25 Jahre. Und wir gucken in die Sterne hoch, denn wir haben heute wieder den letzten Montag des Monats. Das heißt, heute Abend gibt es wieder Flux FM Kosmorama. Was unsere Themen sind, das verrate ich gleich in 5 Minuten.

0: Der talentierte Benjamin Steer, Be My Love, hier auf 100,6 Flux FM. Wir haben den letzten Montag im Monat. Das bedeutet...
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Naked Camille und das mit Navel Gazer hier auf 100,6 Flux FM. The Strokes sind eine Institution, die muss man eigentlich nicht mehr vorstellen. Sie feiern jetzt dieser Tage 25 Jahre Jubiläum. Da ist nämlich ihre Debütplatte rausgekommen. Gleichzeitig haben sie am Freitag ein neues Album rausgebracht. Das stellen wir euch gleich vor. Und es gibt auch die neue Vinyl zu gewinnen. Wie, was, wo? Das gibt's um 16:30 hier auf Flux FM.

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0: Jungle mit The Wave. Mit August kommt das neue Album raus.
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0: Vor ziemlich genau 25 Jahren haben The Strokes mit ihrem Debütalbum Is This It den Indie-Rock quasi im Alleingang wiederbelebt. Ein Vierteljahrhundert später sind die Männer um Frontmann Julian Casablancas diesem Sound längst entwachsen. Ob das neue Album Reality Awaits eher Fortschritt oder doch eine Enttäuschung für die Fans von damals ist, das weiß Micha Gehrig aus der Musikredaktion.
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3: Der erste Durchlauf von Reality Awaits gleicht einer Konfrontation. Wo früher peitschende Riffs und treibende Schlagzeugbeats den Ton angeben, nehmen The Strokes auf ihrer neuen Platte spürbar das Tempo raus. Das ikonische, dominante Gitarrenspiel der Nullerjahre rückt deutlich in den Hintergrund. Stattdessen übernehmen flächige Synthesizer das Klangbild. Für die neue Platte hat sich die Band mit Produzentenlegende Rick Rubin nach Costa Rica zurückgezogen. Dort wurden offensichtlich sämtliche musikalischen Leitplanken abgerissen. Das Ergebnis ist kein geradliniger Indie-Rock mehr, sondern ein freier, experimenteller Ritt. Übernehmen flächige Synthesizer das Klangbild. Für die neue Platte hat sich die Band mit Produzentenlegende Rick Rubin nach Costa Rica zurückgezogen. Dort wurden offensichtlich sämtliche musikalischen Leitplanken abgerissen. Das Ergebnis ist kein geradliniger Indie-Rock mehr, sondern ein freier, experimenteller Ritt.

Dadurch ist Reality Awaits kein Album, das es einem beim ersten Hören leicht macht. Es wirkt streckenweise klanglich zerrissen, fast schon bizarr. Doch die Platte wächst. Was anfangs unspektakulär oder unstrukturiert klingen mag, wird mit jedem Durchgang klarer und schlüssiger. Das liegt auch daran, dass die alten Strokes hin und wieder aufblitzen.

Auch inhaltlich sind The Strokes längst weitergezogen. Statt hedonistischer, verkaterter New Yorker Nächte gibt es jetzt Kritik an gesellschaftlicher Konformität und starren Hierarchien, verpackt in teilweise überraschend toll arrangierten Balladen.

0: Mit Reality Awaits verabschieden sich The Strokes endgültig von den eigenen Wurzeln. Das Album zeigt eine gealterte, selbstbewusste Band, die niemandem mehr beweisen muss, dass sie den Rock'n'Roll retten kann. Sie spielen heute einfach genau das, worauf sie Lust haben.
1: So ist richtig. Vielen Dank, Micha. Ja, das neue The Strokes Album Reality Awaits ist seit vergangenem Freitag draußen. Wer sehen will, wie die neuen Synthesizer-Klänge und die großen Klassiker zusammen auf die Bühne passen, hat kommendes Jahr die Chance dazu. Die Band hat bereits eine große Tour durch Europa und Nordamerika angekündigt. Wir verlosen die Vinyl natürlich zu der neuen Platte auf fluxfm.de, auch gerne über die gratis Flux Music App. Und da hört ihr auch gerne nochmal den Beitrag zu 25 Jahre ist es. It's. Wir hören The Strokes jetzt mit Lonely in the Future.

Disappear und das von Wallis hier auf 100,6. Flux FM in der nächsten Stunde, da sprechen wir mit einer Frau, die hat in der DDR als Fernsehreporterin gearbeitet. Sie schreibt aktuell noch Krimis und sie ist die Mama von zwei sehr berühmten DJs. Sie heißt nämlich Carla Kalkbrenner. Wir haben mit ihr gesprochen. Das Interview gibt's in der nächsten Stunde auf Flux FM. Jetzt erstmal Death Cab for Cutie, Punching the Flowers.

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0: Dieser Song hat auch schon ein paar Jährchen auf dem Buckel, ist aber immer noch grandios, aus dem Jahr 2001. Escobar mit Heather Nova, Someone New hier auf Flux FM.
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0: Und wir kommen wieder in die Gegenwart. Da besingt Jordan Rakai in seiner neuen Single Enemies sozusagen auf eine spielerische, schon fast arrogante Art und Weise eine Energie von Selbstsicherheit. Also es ist so ein Augenzwinkern an die Feinde seiner Vergangenheit. Es ist ein weiterer Vorgeschmack auf das kommende neue Album A Safe Place to Be Wild. Und er wird es auch in Berlin spielen, allerdings erst nächstes Jahr. Da wird er am 31. März im Huxley sein. Wir präsentieren, ihr könnt Gästelistenplätze gewinnen auf fluxfm.de. Jetzt gibt's die neue Single Jordan Rakai mit Enemies.

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2: Mit Ralf Gulke. Die bei dem Anschlag am Berliner Christopher Street Day getötete Frau stammt aus Polen. Das bestätigte die Senatskanzlei. Sie war 65 Jahre alt und hielt sich gemeinsam mit ihrer Tochter in Berlin auf. Ein mutmaßlich islamistisch motivierter 21-Jähriger fuhr mit einem Auto im Tiergarten in eine Menschenmenge und attackierte weitere Opfer mit einer Stichwaffe. Der flüchtige Verdächtige wurde gestern von Spezialkräften in einer Kleingartenanlage in Spandau erschossen. Es wird eng für Friedrich Merz. Wegen seines Umgangs mit dem scheidenden Verkehrsminister Schnieder hat die CDU-Landtagsfraktion von Rheinland-Pfalz einen vereinbarten Besuch im Kanzleramt abgesagt. Das geht aus einem Brief des Fraktionschefs Gensch an Merz zurück, der mehreren Medien zugespielt wurde. Darin heißt es, ein persönlicher Austausch setze ein Mindestmaß an Vertrauen und Wertschätzung voraus, was leider nicht gegeben sei. Merz verteidigte Schnieders Entlassung.
3: Ich habe ihm erläutert, warum ich diese Neuaufstellung möchte. Denn es geht hier letztendlich auch um die Investitionen in unsere Infrastruktur, die schnell kommen müssen, die auch zeigen müssen, dass diese enorme Schuldenaufnahme ihre Rechtfertigung hat in einer schnellen Umsetzung in Verkehrsprojekten.
2: Schnieder hatte zuvor über unwürdige Zustände bei seiner Entlassung geklagt. Im CDU-Bundesvorstand gab es harten Widerspruch gegen Merz. Der Bremer Landesvorsitzende Strohmann sagte, sie leiten hier eine Partei und keine Firma. Die Hamburger Bundestagsabgeordnete Franziska Hoppermann ist neue CDU-Generalsekretärin. Der Bundesvorstand wählte die 44-Jährige zur Nachfolgerin von Carsten Ninnemann, der Gesundheitsminister wird. Hoppermann sagte, sie freue sich auf die Aufgabe.
4: Politik ist für mich in allererster Form aber auch ein Dienst am Land und an den Menschen. Und so verstehe ich auch diese Aufgabe als Dienst an unserer Partei zum Wohle unseres Landes.
2: Das Votum für Hoppermann fiel einstimmig aus. Der Mediziner und Erfinder der Plastination Gunther von Hagens ist tot. Er starb im Alter von 81 Jahren, teilte die Familie in Heidelberg mit. Hagens ist Schöpfer der umstrittenen Körperweltenausstellungen, die anhand von plastinierten Verstorbenen die Anatomie des menschlichen Körpers zeigen. Soweit das Neueste aus der Flux FM Nachrichtenredaktion. Das Wetter. Heute verstärkt aufgelockert, meist trocken bei maximal 23 Grad. Es wird sehr windig. Morgen wechseln sich Sonne und wolkige Abschnitte ab und am Vormittag sind einzelne Schauer möglich. Höchstwerte bis 25 Grad.
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5: Und Wenke Fiedler, Mikrofon. Vielleicht habt ihr es noch nicht mitbekommen, aber wir haben ein neues Flux on Top, das am 4. August stattfinden wird, mit einem extrem bekannten Duo aus Australien. Details gibt's gleich hier auf Flux FM.

0: Sweet Nothing und das von Oscar Matt Kay hier von 100,6 Flux FM. Es gibt einen sehr besonderen Tag für uns am 4. August, also Dienstag nächste Woche. Schreibt euch das in den Kalender.
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0: Das wird richtig gut. Dienstag nächste Woche, 4. August. Und da laden wir euch zu ein auf der Flux FM Dachterrasse. Wenn das Wetter natürlich mitmacht, sonst machen wir das Ganze in der Redaktion bei uns. Ab 17 Uhr werden wir das Ganze dann auch live im Radio übertragen. Das sind die Geschwister Angus and Julia Stone. Im September erscheint ihr neues Album, das heißt Karaoke Bar. Und es wird kein normales Konzert, wo sie durchgängig die ganze Zeit spielen, sondern zwischen den Songs werde ich dann so ein paar Fragen stellen. Und es gibt natürlich auch von Fans ein Live Q&A. Das heißt, wenn ihr Mega-Fans von Angus und Julia Stone seid und ihr habt so die eine oder andere Frage, die ihr ihnen direkt stellen möchtet, dann würde ich sagen, erstens versuchen, Gästelistenplätze zu gewinnen. Das ist für euch plus Begleitung und das könnt ihr vielleicht mit ein bisschen Glück hinbekommen, wenn ihr auf fluxfm.de geht, auf unsere Webseite, da eine Frage beantwortet, was ist dein Lieblingssong des Duos? Und für alle anderen, wer nicht gewinnt oder nicht dabei sein kann, sollte am 4. August ab 17 Uhr unbedingt das Radio einschalten. Wie gesagt, das Konzert wird die ganze Zeit live übertragen. Ich bin auch schon die ganze Zeit im Überlegen, was ich die fragen kann, weil die gibt es ja schon länger und die sind so toll, haben auch schon einige Solo-Projekte neben ihrer Geschwisterband gemacht. Wir freuen uns auf jeden Fall sehr. Also, ich drücke euch ganz feste die Däumchen, dass wir uns Dienstag nächste Woche dann hier auf der Flux FM Dachterrasse sehen werden bei Angus and Julia Stone.
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0: Das mit Go Outside hier auf 100,6 Flux FM.
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0: Kommt von This is Lorelei. Hinter diesem Künstlername versteckt sich der amerikanische Musiker Nate Amos. Er ist auch die eine Hälfte und der Gitarrist des Indie-Pop-Duos Water From Your Eyes. Der wird jetzt am 11. September sein drittes Album mit This is Lorelei rausbringen. Wird heißen The Singer in My Band. Wird auch in den USA im Herbst und Winter mit den Bleachers auf Tour gehen. Auch in Großbritannien wird er da mit dabei sein im November. Allerdings nicht bei den Konzerten im Rest von Europa. Schade. Marmelade. Ihr Lieben, wir haben eine neue Single von This is Lorelei und ich zitiere Amos aus einem Interview. Der Song hat monatelang vor sich hingebrudelt, bevor ich zur Gitarre gegriffen habe, um ihn auszuarbeiten. Ich habe ihn immer wieder vergessen, aber er kam ständig zurück. Den Song fertigzustellen war die einzige Möglichkeit, ihn endlich loszuwerden. Wir lassen ihn jetzt raus. Hier ist Billy Came Back.

Billy Came Back und das von This Is Lorelei hier auf 100,6. Flux FM, wie waren wohl Fritz und Paul Kalkbrenner als Kinder? Und wer ist eigentlich ihre Mama, die tatsächlich jetzt immer noch Krimis schreibt und früher beim DDR-Fernsehen gearbeitet hat? Auf all das gibt's gleich eine Antwort um 5:30.

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0: Kultimann mit Deckel und Hope hier auf Flux FM.
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0: Es gibt eine neue Podcast-Folge unseres Interviewformats Was für ein Leben. Flux-FM-Redakteur Matti Geier spricht da regelmäßig mit Menschen, die ganz besondere Dinge erlebt haben und deren Biografien einfach sehr spannend sind. Diesmal hat er sich mit einer Journalistin und Autorin getroffen und mit ihr unter anderem über ihre Arbeit im DDR-Fernsehen und das Krimi-Schreiben gesprochen und über ihre Familie, denn die Frau, um die es hier geht, heißt Carla Kalkbrenner und ihre beiden und deren Biografien einfach sehr spannend sind. Diesmal hat er sich mit einer Journalistin und Autorin getroffen und mit ihr unter anderem über ihre Arbeit im DDR-Fernsehen und das Krimi-Schreiben gesprochen und über ihre Familie, denn die Frau, um die es hier geht, heißt Carla Kalkbrenner und ihre beiden Söhne sind die Musiker Paul und Fritz Kalkbrenner.
2: Wie laut waren deren Kinderzimmer?

0: in seinem kleinen Zimmer mit einem ganz einfachen Mikro aufgenommen. Mhm. Und das hat er mir dann vorgespielt. Ich war vollkommen von den Socken. Erstmal habe ich nicht gedacht, dass er einen englischen Text schreiben kann. Der hat wohl in Bars Gläser abgeräumt. So. Er hat ja 11. Klasse auch geschmissen, so wie Paul, mhm. und hat dann so Jobs gemacht. Und da hat er wohl in Bars gearbeitet, Gläser abräumen. Und da war so viel internationales Publikum, da hat er wahrscheinlich irgendwie Englisch gelernt. Keine Ahnung. Mhm. Ja, und ich wusste auch nicht, dass er so singen kann.
1: Wann haben Sie gemerkt, dass Ihre Jungs so musikalisch sind? Schon richtig klein und haben das gefördert?
0: Nein,
1: oder nee?
0: Überhaupt nicht. Nee? Also, sagen wir mal so, wir haben Paulchen zum Trompetenunterricht gejagt.
1: Na gut.
0: Hat er nicht gerne gemacht und hat ihm keinen Spaß gemacht. Und ich habe auch nicht gespürt, irgendwie war Fritz mal im Chor, aber dann auch wieder nicht. Da war eigentlich nichts. Die haben nur viel Musik gehört, zum Beispiel Hoch und Runter gehört, den Traumzauberbaum. Und Paul hat dann irgendwann so entdeckt, Bilder einer Ausstellung von Mussorgsky in der Version von Tomita, elektronisch. Mhm. Und das war wohl so ein Türöffner für ihn, wo er so gedacht hat, ui, was man so machen kann, ne? Mhm. Und da hat er dann so angefangen, ich glaube noch auf alten Atari-Computern. Und dann relativ schnell auch in klitzekleinen, völlig runtergerockten ehemaligen DDR-Jugendclubs. Das waren diese Standardwürfel, mhm. die überall rumstanden. In Lichtenberg gab es so ein Ding. Und er musste immer um 11 zu Hause sein. Erzählt er heute, sage ich, ich soll da auflegen und ich muss um 11 zu Hause sein.
1: Geht ja nicht. In Berlin fängt ja alles erst ja. nach um 11
0: ja.
1: an.
0: Genau, hat sich dann auf die Schule nicht so gut ausgewirkt.
2: Ja, okay. Aber hat ja nicht geschadet. Carla Kalkbrenner hat übrigens für ihr Fernsehschaffen in den 90er Jahren sogar einen Grimme-Preis bekommen und schreibt heutzutage Berlin-Krimis. Der neueste heißt Die Sonne über Berlin, Triebstau. Ja, über das geht's natürlich auch im Podcast und den findet ihr online auf fluxfm.de, natürlich auch gerne über die gratis Flux Music App und überall da, wo es Podcasts gibt. Die besagten Söhne, die hören wir uns jetzt an. Hier sind Paul und Fritz Kalkbrenner mit Sky and Sands.

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Did you ask for this? Und das von Holy Bones hier auf 100,6 Flux FM. Hinter diesem KünstlerInnen-Name versteckt sich ein geheimnisvolles Alternative-Elektronik-Kollektiv aus London, die sich lustigerweise kennengelernt haben während der Pandemie. Also das Einzige, was wir alle machen durften, ich erinnere mich auch nicht gerne zurück, aber wir sind sehr viel spazieren gegangen und beim Wandern haben die sich kennengelernt. Da würde ich sagen, hat es sich gelohnt, denn die Musik spricht ja für sich. Overcoats gibt's jetzt erstmal auf die Ohren und das mit The Fool.

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Maverick Sabrey und das mit No Better hier auf 100,6. Flux FM, mein lieber Kollege Matti Weck wird jetzt für ein Stündchen den elektronischen Abend ab 18 Uhr übernehmen und danach ab 19 Uhr gucken wir wieder ins Weltall und das zusammen mit meinem Kollegen Sascha Schlegel und natürlich auch mit Tim Florian Horn von der Stiftung Planetarium. Also gerne eingeschaltet bleiben. Ich wünsche euch noch einen schönen Montagabend. Ciao, tschüss, mein Name ist Wenke Fiedler.

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2: Mit Ralf Gulke. Die bei dem Anschlag beim Berliner Christopher Street Day getötete Frau stammt aus Polen. Das bestätigte ein Sprecher der Senatskanzlei. Sie war 65 Jahre alt und hielt sich gemeinsam mit ihrer Tochter in Berlin auf. Inzwischen läuft die Debatte über die Folgen des Anschlags. Kanzler Merz brachte die Frage der Bewegungsfreiheit sogenannter Gefährder ins Gespräch.
3: Ich verstehe bis heute nicht, wie es dazu kommen konnte, dass dieser Mann, der unter ständiger Beobachtung steht, sich unbeobachtet dem Christopher Street Day überhaupt nähern konnte. Und wenn die gesetzlichen Grundlagen für eine solche Maßnahme nicht ausreichen, dann muss man über gesetzliche Grundlagen sprechen, die das ermöglichen.
2: Justizsenatorin Badenberg will das Jugendstrafrecht überprüfen. In der Union wächst die Wut über Friedrich Merz und seinen Umgang mit dem scheidenden Verkehrsminister Patrick Schnieder. Die CDU-Landtagsfraktion von Rheinland-Pfalz hat aus Protest einen bereits vereinbarten Besuch im Kanzleramt abgesagt. Das geht aus einem Brief des Fraktionsvorsitzenden Gensch an Merz hervor, der dem Spiegel vorliegt. Darin heißt es, ein persönlicher Austausch setzt ein Mindestmaß an gegenseitigem Vertrauen und Wertschätzung voraus, was leider nicht gegeben ist. Die Bundeswehr unterstützt Frankreich im Kampf gegen die verheerenden Waldbrände. Am Vormittag seien zwei Transporthubschrauber und Feuerlöschmaterial in den Südwesten Frankreichs entsandt worden, teilte das Bundesverteidigungsministerium in Berlin mit. Der Brand in der südwestfranzösischen Region Gironde hat bereits eine Fläche von 42.000 Hektar verwüstet. 220.000 Menschen mussten in Sicherheit gebracht werden. In Frankreich und auch in Spanien gibt es inzwischen Hoffnung auf eine Wetterbesserung. Der Mediziner und Erfinder der Plastination Gunther von Hagens ist tot. Er starb im Alter von 81 Jahren, teilte die Familie in Heidelberg mit. Hagens ist Schöpfer der umstrittenen Körperweltenausstellungen, die anhand von plastinierten Verstorbenen die Anatomie des menschlichen Körpers zeigen. Soweit das Neueste aus der Flux FM Nachrichtenredaktion. Das Wetter. Heute verstärkt aufgelockert, meist trocken bei maximal 23 Grad. Es wird sehr windig. Morgen wechseln sich Sonne und wolkige Abschnitte ab und am Vormittag sind einzelne Schauer möglich. Höchstwerte bis 25 Grad.
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5: Na, da können wir aber stolz auf uns sein. Den ersten Tag der Woche haben wir schon gemeistert. Jetzt ist Zeit für Feierabend. Füße hoch, Ohren auf, was Leckeres zu trinken und zu essen und natürlich elektronische Musik genossen. Schönen Abend wünscht Martin Beck.

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Jetzt geht's mal um einen Dokumentarfilm und der heißt Kit Kat Club Kings of Berlin. Nee, nicht Könige, sondern Kings mit K geschrieben. Dieser neue Dokumentarfilm über ja einen der bekanntesten Orte in der Berliner Nachtkultur, den gibt's jetzt bald im Kino. Regisseur Philipp Fussenegger, der begleitet da Menschen, deren Leben ja eng mit diesem Club verbunden ist, von PerformerInnen bis hin zu langjährigen WegbegleiterInnen. Und im Mittelpunkt stehen Themen wie Freiheit, Identität und auch die Suche nach einem selbstbestimmten Leben. Nach Festivalpremieren, zum Beispiel in Thessaloniki und Kopenhagen, startet der Film im Kino ab dem 10. September.

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Das war das kleinste Kollektiv der Welt, besteht nämlich nur noch aus einem Menschen, das Kollektiv Turmstraße. Ja, ja, an diesem Donnerstag gibt es natürlich auch nochmal wieder Berlin Beats und zwar klar im Hamburger Bahnhof, immer donnerstags ab 19 Uhr. Ja, noch den ganzen August durch und in dieser Woche ist einer dabei, der wirklich so zum Urgestein der Berliner Szene gehört. Ben Clock. Er ist die Techno-Ikone. Seit knapp fast zwei Jahrzehnten prägt er ja eben modernen Techno mit seinem hypnotischen Sound. Und am 30. Juli, nächsten Donnerstag, spielt er dann ein kostenloses Open Air im Garten vom Hamburger Bahnhof. Sein Label Clockworks, immer wieder gut für tolle Releases. Wir gehen jetzt immer in die Ursuppe von Ostguton, dem Label von Berghain, mal rein. Nämlich den super minimalistischen Track Drowning. Den hören wir jetzt, der zusammen mit Marcel Dettmann erschienen ist. Ja, den hören wir jetzt und wir bereiten uns auch gleich mal psychisch drauf vor, denn ab 19 Uhr gibt's Cosmorama, die Sendung mit Tim Florian Horn von der Stiftung Planetarium Berlin und Sascha Schlegel und die werden uns jetzt ein bisschen erzählen, was in den kommenden Wochen im Planetarium alles so passiert und was wir in diesem Jahr noch Kosmisches erwarten dürfen. Habt einen schönen Abend und eine gute Zeit. Viel Spaß im Weltraum gleich. Zwei Stunden lang Cosmorama im Radio und euch einen schönen Abend gewünscht. Mein Name ist Matti Beck, aber ich gehe jetzt erstmal kurz hoch in die Panorama.

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2: Im Studio Cornelius Dreger. Schönen guten Abend. Wie soll der Staat mit islamistischen Gefährdern umgehen? Die Frage wird nach dem Anschlag auf den CSD in Berlin immer lauter gestellt. Der mutmaßliche Täter war trotz einer Verurteilung wegen Terrorvorbereitung auf freiem Fuß. Der 21-Jährige wurde nach Jugendstrafrecht verurteilt und kam deswegen mit Bewährung davon. Der grünen Innenexperte von Notz sagte im Ersten:
3: Jemanden, der einer von Menschenhass, Queerhass, Judenhass und Frauenhass getriebenen Ideologie anhängt, dem kann ich keine positive Sozialprognose erteilen. Da muss man die Mittel ausschöpfen, da muss der Rechtsstaat Zähne zeigen und das ist in der Vergangenheit zu wenig passiert.
2: Kanzler Merz hat seinen etwas holprigen Regierungsumbau nach dem Spahn-Rücktritt jetzt weitgehend abgeschlossen. Parlamentsgeschäftsführer Bilger löst Verkehrsminister Schnieder ab. Merz hatte eigentlich einen anderen Kandidaten für den Posten, der war aber kurzfristig abgesprungen. Schnieder hing danach in der Luft. In der CDU hatte der Umgang mit ihm für Kritik gesorgt. Merz sagte:
4: Die Situation, die dadurch entstanden ist, bedauere ich persönlich sehr. Ich habe Patrick Schnieder gestern und tue es heute noch einmal für seine geleistete Arbeit gedankt. Er hat als Bundesminister für Verkehr das Ministerium, das Haus neu aufgestellt und Reformen eingeleitet.
2: Bei Porsche werden in den nächsten Jahren 5000 weitere Stellen abgebaut, allerdings sozialverträglich ohne betriebsbedingte Kündigungen. Darauf haben sich Vorstand und Betriebsrat geeinigt. Gleichzeitig gibt es im Management Einschnitte beim Gehalt. Das soll die Standorte im Raum Stuttgart sichern. Bei den Waldbränden im Südwesten Frankreichs bekommen die Einsatzkräfte Unterstützung aus Deutschland. Das Verteidigungsministerium hat 2 Bundeswehrhubschrauber mit Löschmaterial losgeschickt. Hunderttausende Menschen mussten rund um Bordeaux in Sicherheit gebracht werden. Auch in Spanien wüten heftige Brände. Seine Körperweltenausstellungen kennt die ganze Welt. Nun ist der berühmte Leichenpräparator Gunther von Hagens tot. Der 81-Jährige starb am Freitag, wie seine Familie mitteilte. Mit der von ihm entwickelten Konservierungstechnik zeigte er die Anatomie von menschlichen Körpern an echten Leichen.
5: Soweit das Neueste aus der Flux FM Nachrichtenredaktion.
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5: Herzlich willkommen zu einer neuen Ausgabe von Flux FM Kosmorama. Heute mit unserer Sommerferien- und Urlaubsausgabe Astronomie meets Vacation. Wir nennen es Astrocation. Ich nenne es so. Die nächsten 2 Stunden wollen wir versuchen, euch auf eure vielleicht noch anstehende Sommerreise vorzubereiten. Was erwartet euch in fremden Ländern, unter dem Sternenhimmel? Wie denken die Menschen dort an verschiedenen Orten dieses Planeten über das, was sie über ihren Köpfen in der Nacht sehen, über planetare Ereignisse, über irgendwelche Phänomene in der Vergangenheit? Darüber wollen wir sprechen. Und mit wir meine ich nicht nur meine Wenigkeit, sondern vor allen Dingen Tim Florian Horn vom Zeiss Großplanetarium und der Stiftung Planetarium Berlin. Schönen guten Abend, lieber Tim.
6: Guten Abend.
5: Frage zuerst an dich. Warst du bereits im Urlaub oder steht dieser noch an?
6: Der steht noch an. Nach der Sendung ist vor der Sendung. Das heißt, ich muss genau dazwischen noch timen. Und wir sind ja auch in großer Vorbereitung auf die Sonnenfinsternis, über die wir heute auch noch ein bisschen sprechen werden.
5: Sehr gut. Wir entführen euch quasi damit in den Urlaub, in den astronomischen Urlaub hier in den nächsten 2 Stunden und wollen das Ganze auch musikalisch versuchen und jetzt hier schon mal mit einem Stück von einer italienischen Sängerin, die Ende der 70er eine wunderbare Reggae-Nummer veröffentlicht hat und damit schon mal den Mond, der ans Fenster klopft, besungen hat. Loredana Bertè hier mit E la Luna Busso. Also, da trifft auch die Astronomie auf Urlaubsgefühl. Loredana Bertè zur heutigen Flux FM Kosmorama-Ausgabe.

0: Ja, da klopft Musikgeschichte an und gleichzeitig auch der Mond. E la Luna Busso von Loredana Bertè, eine Sängerin, die 1979 diese wunderbare Reggae-Nummer veröffentlicht hat und uns damit schon mal auf unseren astronomischen Urlaub eingestimmt hat, den wir hier auch noch in den nächsten 2 Stunden mit euch ein wenig begehen werden. Wir wollen euch entführen in andere Länder, in andere Regionen unseres Himmels, die wir nicht nur hier in Deutschland sehen, sondern eben auch, wenn wir verreisen, jetzt vielleicht in der Vergangenheit, was wir schon bereits getan haben oder vielleicht noch verreisen werden. Was man dort erleben kann und was man sich dort auch über Sterne, Planeten und das, was am Himmel passiert, erzählt. So, lieber Tim, wenn man verreist, ist das Erste, was man erstmal checken muss, ist am entsprechenden Reiseort, Reiseziel die Uhrzeit noch dieselbe oder nicht, oder?
1: Und das ist so ein bisschen natürlich das, was wir mit der großen Kommunikation auf unserem Planeten erst gelernt haben. Mhm. Wir haben nicht mehr eine Ortszeit, wir haben Zeitzonen eingeführt, ein paar Grad weiter. 24 Zeitzonen haben wir auf unserem Planeten. Und die sind manchmal ein bisschen merkwürdig gezogen. Spanien zum Beispiel müsste eigentlich, liegt ja irgendwo direkt oder fast direkt unter England. Das heißt, eigentlich müsste es 1 Stunde zurück sein, ist aber in unserer Zeitzone, was dann eher wirtschaftliche oder politische Gründe hat. Und daher der Sonnenuntergang dann deutlich später ist, also der Tag schon ganz anders genutzt wird, als wir das vielleicht bei uns einteilen würden.
0: Da hatten die Länder Einfluss darauf, ob sie jetzt zu der Zeitzone zählen oder nicht? Oder war das so eine Diskussion, die da am Ende geführt wurde darüber, okay, wer liegt jetzt in welcher Zeitzone?
1: Jedes Land kann selbst entscheiden, welcher Zeit es folgt. Zum Beispiel China, obwohl es ja riesengroß ist, ist nur 1 Zeitzone. Oder manche Länder haben da nicht 1 Stunde weitergeschaltet. Mhm. Sondern nur 30 Minuten, weil sie irgendwo dazwischen liegen. Die USA mit mehreren Zeitzonen, denen war das dann egal. Aber man kann als Land oder auch als Europäische Union festlegen, welcher Zeit man folgt oder auch, ob man Sommerzeit einführt oder nicht.
0: Spannend, das wusste ich gar nicht. Ich dachte eigentlich, dass es so einfach geografisch einfach und von Nord zu Südpol dann einfach die Linien runtergezogen werden und welche Länder dann reinfallen, ja, die haben dann entsprechend diese Zeit.
1: Idealerweise wäre es so, aber natürlich spielt da die Politik und ja, auch wirklich wirtschaftliche Interessen. Zu welchem Wirtschaftsraum will man dazuhören? Wem will man es einfacher machen, mit einem Handel zu treiben? Und Ausgangspunkt waren eigentlich nicht die Länder, sondern seinerzeit Eisenbahngesellschaften, die ja irgendwie den Fahrplan synchronisieren mussten. Und wie jeder Ort seine eigene Ortszeit hatte, dann war es unmöglich zu sagen, wann der Zug losfährt und ankommt. Heutzutage hat es andere Gründe, warum das nicht mehr funktioniert. Aber die Herausforderung war wirklich, mehrere Städte müssen sich synchronisieren und das auch über Ländergrenzen hinweg.
0: Okay, du hast es gerade schon gesagt, das bedeutet dann implizit, wenn ich jetzt nach Spanien fahre, dann muss ich auch damit rechnen, weil es eben zu unserer Zeitzone gehört, dass der Sonnenuntergang später ist, Morgengrauen dann auch sich verschiebt. Also quasi diese Verschiebung der Zeitzonen dann eben auch entsprechend das Abendgeschehen beziehungsweise auch das Nachthimmelgeschehen auch auf eine Art und Weise verändert, auf die man sich einstellen muss.
1: Weil die Uhrzeit wirklich mit dem, was am Himmel passiert, nichts mehr zu tun hat. Mittag wäre normalerweise um 12 Uhr, bei Tages- und Nachtgleiche Sonnenuntergang irgendwie 18 Uhr, Sonnenaufgang 6 Uhr und das verschiebt sich entsprechend. Also ein halbes Jahr zu früh, ein halbes Jahr zu spät, dann zu dem, was die eigentliche Ortszeit wäre.
0: Okay, das ist quasi dann das Verreisen von West nach Ost oder von Ost nach West, also quasi auf der Breite. Gibt es bei der Länge dann auch Unterschiede?
1: Da verändert sich der Sternenhimmel dann wirklich, weil wir ja quasi die Erde im Weg haben, um den Sternenhimmel zu beobachten oder auf der Erdkugel nach oben wandern, dann sehen wir zum Beispiel, wie der Polarstern weiter nach oben wandert, der in der Verlängerung der Drehachse unseres Planeten steht, genau über dem Nordpol. Und wenn wir beim Polarstern bleiben, vielleicht weiter gen Süden gehen, am Äquator liegt er dann auf dem Horizont. Südlich des Äquators kann man den Polarstern zum Beispiel nicht mehr sehen. Und das verändert natürlich, was auch vielleicht die Kulturen, die Länder an Sternbildern sich ausgedacht haben oder was wir dann heutzutage im Urlaub beobachten können.
0: Okay, diese Aufteilung von nördlicher und südlicher Hemisphäre am Äquator, das ist dann quasi auch, wir sehen bestimmte Sternbilder, die der Süden sieht, sehen wir die eigentlich überhaupt jemals hier, weil die werden wir einfach nie wiedersehen.
1: Zum Beispiel Kreuz des Südens oder einen Teil der Milchstraße können wir aus Berlin heraus niemals sehen. Dafür sehen wir dann hier am Nordhimmel zirkumpolare Sternbilder um den Nordpol herum, sowas wie Cassiopeia oder dergleichen, was man dann in Australien nicht beobachten kann.
0: Okay, darüber sprechen wir gleich nochmal ein bisschen ausführlicher. Da habe ich noch ein paar Fragen dazu. Castell hören wir jetzt hier, einen Mann aus den USA, der mit seinen Klängen elegante Tanzmusik produziert, wie er es selber beschreibt, Elegant Dance Music und damit auch einen wunderbaren Soundtrack für den Kosmorama-Abend gestaltet hat. Polychromatic, ein Stück von ihm jetzt hier von Castell. Und euch weiterhin einen schönen Abend bei Flux FM Kosmorama.

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0: Unter dem mandarinfarbenen Mond, Sula Lune Mandarin von Pearl and the Oysters. Ein Stück, das vergangenes Jahr erschienen ist und hier gerade für euch bei Flux FM Kosmorama uns schon wieder musikalisch auf den astronomischen Urlaub eingestellt hat, den wir in den nächsten Minuten auch noch weiterhin mit euch begehen werden. Wir wollen verreisen, wir wollen gucken, wie sich der Sternhimmel verändert. Wir haben gerade schon geklärt, wenn man jetzt von Osten nach Westen oder von Westen nach Osten verreist, passiert jetzt nicht so viel am Sternhimmel, außer vielleicht die Zeitzonen, in denen man sich befindet. Wenn man von Norden nach Süden verreist, dann sieht es aber schon anders aus. Der Sternhimmel verändert sich einfach komplett. Andere Sternbilder, die wir bisher so im Norden noch nie sehen konnten, sind dann auf einmal sichtbar. Und da habe ich mir sofort die Frage gestellt, ich dachte immer, die Erde ist ein sogenannter Rotationsellipsoid, also dreht sich nicht einfach ganz gerade von Norden nach Süden, sondern auch auf einer Achse sozusagen, in einem Winkel. Und ich dachte, deswegen sehen wir hier auch manchmal den südlichen Sternhimmel.
1: Diese Erdachse ist 23,5 Grad geneigt zu der Ebene Sonne und Erde. Ja. Und dadurch entstehen zum Beispiel die Jahreszeiten durch unterschiedlich schräg einfallendes Sonnenlicht. Aber diese Erdachse ist ortsfest, die zeigt im All immer auf dieselbe Stelle, nämlich den Polarstern im Norden. Und daher sehen wir von der Nordhalbkugel immer nur nach oben heraus aus der Erde und im Süden nach unten in Richtung Süden und den Bereich des Sternenhimmels.
0: Aha, das war mein Denkfehler.
1: Besondere ist dann aber durch diese Achse, durch diese Schräglage der Achse und die Entstehung der Sonnen, der Jahreszeiten, haben wir dann aber am Nordpol auch halbes Jahr Tag, halbes Jahr Nacht. Am Südpol genau andersherum. Die Jahreszeiten sind vertauscht. Also wenn im Norden auf der Nordhalbkugel gerade Sommer ist, ist Winter auf der Südhalbkugel. Und das, was dann im Urlaub vielleicht auch anders ist, wenn man südlich des Äquators steht, ist, dass die Sonne zwar im Osten aufgeht, aber nicht nach Süden läuft, sondern nach Norden und im Westen wieder untergeht.
0: Ich war schon mal südlich des Äquators und ich habe, glaube ich, nicht darauf geachtet, was sich jetzt verändert hat am Sternenhimmel oder im Lauf der Sonne. Aber vielleicht hätte ich das mal vorher mir mal so ein paar Gedanken darüber machen sollen.
1: Es ist also wirklich ungewöhnlich, wenn man südlich des Äquators steht und die Sterne oder besser gesagt die Sternbilder komplett andere sind, als wir das denn so kennen. Also wenn man wirklich, Australien oder Neuseeland steht. Denn das, was wir an Sternbildern bei uns kennen oder was so in der westlichen Welt dann erzählt wird, ist zum Teil aus dem alten Babylon, über das antike Griechenland, das Römische Reich bis heute überliefert. Und das sind dann natürlich die Sterne und Sternbilder, die man aus Griechenland heraus sehen kann.
0: Mhm. Das hatten wir in den bisherigen Flux FM Kosmorama-Sendungen auch schon häufiger thematisiert, dass es natürlich in diversen Hochkulturen dieses Planeten auch durchaus andere Deutungen, andere Sagen rund um die Sternenbilder gab, um Himmelsereignisse. Du hast gerade Griechenland, Babylon genannt. Natürlich gab es auch die Maya und die Inka. Es gab natürlich auch noch Ägypten. Also die Hochphasen der menschlichen Kultur haben natürlich auch nach oben geschaut. Und das unterscheidet sich natürlich auch, ob sie jetzt nördlich oder südlich des Äquators waren. Und vielleicht kannst du uns da mal so einen kurzen Überblick geben. Du hast jetzt Griechenland schon gesagt, Babylon, Ägypten, Maya, Inkas, das sind so große Namen, die mir da sofort in den Sinn kommen.
1: Also spannend ist natürlich ägyptische Kultur, die viel stärker noch mit dem Himmel vielleicht verbunden waren, als natürlich wir das heute sind. Osiris zum Beispiel, Gott des Jenseits und der Wiedergeburt, wurde am Himmel mit dem Sternbild Orion zusammengebracht. Mhm. Also was bei uns heute Orion ist, 3 Sterne im Gürtel, 2 Sterne in den Schultern, 2 in den Beinen, war einer der obersten Götter. Und Sirius zum Beispiel, der hellste Fixstern, wurde mit der Göttin Isis gleichgesetzt, der Partnerin von Osiris. Und den Ägyptern fiel früh auf, dass das erste Wiedersehen des Sterns Sirius eigentlich dem Beginn des lebenswichtigen Nilflut übereinstimmte. Also meinten sie, eine göttliche Verbindung zu sehen zwischen Sirius ist wieder zu sehen am Morgenhimmel und der Nil tritt über die Ufer, bringt den fruchtbaren Schlamm, sorgt dafür, dass man da überhaupt Ackerbau betreiben kann. Und das haben sie in der Betrachtung des Sternhimmels und ihrer Religion zusammengebracht.
0: Spielt es heute eigentlich immer noch so eine Unterscheidung oder eine Rolle in der Kultur Ägyptens, dass quasi damals eine andere Deutung war und die sich natürlich dann auch mit den westlichen Deutungen irgendwie so ein bisschen angeglichen hat? Also warst du selber schon mal in Ägypten und hast mit Menschen gesprochen, wie sie auch heute noch auf die Sternenhimmel schauen?
1: Also da ist eher eine säkularisierte Sicht darauf, was der Himmel so macht, weil der Nil vielleicht auch so begradigt und so in ein Bett gezwungen wurde.
0: So unnatürlich gemacht wurde.
1: Genau, dass da nicht mehr viel übrig ist. Mhm. Aber das Spannende ist zum Beispiel, es gibt in der wiederaufgebauten Bibliothek von Alexandria ein Planetarium, das auch genau solche Programme macht und genau die historische Auseinandersetzung sich anguckt aus, was war die Religion oder was war die Betrachtung des Himmels, was wusste man schon vor Tausenden von Jahren. Mhm. Zum Beispiel war dadurch bekannt, die genaue Länge der Erdrotation, aber auch die Größe unseres Planeten, weil die ägyptischen Priesterastronomen sich das dann auch wirklich genau angeguckt haben, weil sie immer die Verbindung zwischen Himmel und Erde gesucht haben.
0: Das bedeutet natürlich auch, dass es auch durchaus spannend ist, sich mitunter mal mit den Menschen in den entsprechenden Reisezielen und Ländern, die man bereist, zu unterhalten darüber, wie sie vielleicht aufgewachsen sind, welche Geschichten sie gehört haben über die Sternbilder über ihren Köpfen oder über irgendwelche Himmelsereignisse. Wir werden da natürlich auch noch ein bisschen detaillierter darauf eingehen. Jetzt hören wir Musik von Caetano Veloso, ein Mann, den wir alle kennen, der sich mal vor einer Zeit lang mit Gilberto Gil zusammengetan hat. Die beiden haben ein gemeinsames Konzert gegeben und da hat Caetano Veloso sein Stück Terra gespielt. Ich weiß nicht, ob du es wusstest, er war kurze Zeit mal im Gefängnis gewesen und hat dort vor allen Dingen, um seine Zeit zu überbrücken, auch Bilder der damaligen Erdmission bzw. Mondmission sich angeschaut, wie vor allen Dingen Bilder von der Erde entstanden sind. Und aufgrund seiner Beobachtung dieser Erdbilder hat er dieses Stück geschrieben. Terra von Caetano Veloso und Gilberto Gil ist auch noch ein wenig mit dabei.
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0: So ein schönes Stück. Eine Live-Aufnahme von Caetano Veloso zusammen mit seinem guten Freund Gilberto Gil. Oder ich weiß immer gar nicht, wie man ihn jetzt wirklich ausspricht. Gilberto Gil, Gilberto Gil. Ob man das G mit einem G oder mit einem G spricht, ich weiß es nicht. Terra heißt der Song, geschrieben damals Ende der 60er, als Caetano Veloso für 54 Tage im Gefängnis war, aufgrund von politischem Widerstand gegen die damalige brasilianische Militärdiktatur, also aufgrund seiner Subversivität, seine langen Haare, sein androgynes Kostüm und seine Kunst waren natürlich ein Affront gegen die Diktatur und dafür ist er ins Gefängnis gekommen und dort hat er sich Bilder der Erde angeschaut, die damals entstanden sind aufgrund der Mondmission und daraufhin hat er diesen Song geschrieben und dann halt aufgeführt zusammen mit seinem Freund Gilberto Gil. Caetano Veloso hier bei Flux FM. Ach, das ist schön, mit dir quasi auch musikalisch so ein bisschen in den Urlaub zu fahren und das Ganze auch irgendwie mit astronomischen Themen zu verbinden. Es hat sehr viel Spaß gemacht in der Vorbereitung dieser Sendung. Wir hatten gerade schon etwas über die Ägypter gesprochen, wie sie den Sternenhimmel gesehen haben, dass wir natürlich maßgeblich von den Deutungen der Griechen beeinflusst sind. Das ist natürlich uns allen klar. Wir haben aus Osiris wurde dann Orion und jetzt gerade bei den Perseiden gucken wir ins Sternbild Perseus, natürlich auch bezogen auf einen Helden aus den griechischen Mythen und Sagen. Jetzt finde ich es auch noch ganz spannend, wir hatten vorhin auch schon kurz angedeutet, es gibt noch andere Hochkulturen, wie zum Beispiel die Maya und Inka, die natürlich auch sehr maßgeblich beigetragen haben in der Deutung des Sternenhimmels.
1: Ja, bei den Inka, oder besser gesagt erst bei den Maya, war es nicht so, dass sie wirklich einen Bilderkatalog überliefert haben, aber hochpräzise den Himmel beobachten konnten. Sie wussten, dass die Länge des Sonnenjahres 365,2420 Tage lang ist und das ist nur 17 Sekunden von der heutigen Messung entfernt. Krass. Das ist eine Meisterleistung, ja. Denn die Betrachtung des Himmels war immer Religion, aber auch Kalender, um soziale Strukturen zu organisieren, also Handel zu treiben, aber 365,2420 Tage lang ist und das ist nur 17 Sekunden von der heutigen Messung entfernt. Krass. Das ist eine Meisterleistung, ja. Denn die Betrachtung des Himmels war immer Religion, aber auch Kalender, um soziale Strukturen zu organisieren, also Handel zu treiben, aber auch natürlich die

0: es Staub- und Gaswolken dazwischen. Staubwolken, die so dicht sind, dass sie das Licht der dahinterliegenden Sterne verschlucken. Und die, wenn es hell genug ist oder man ja wirklich einen guten Himmel hat, kann man erkennen, dass da auch Figuren entstehen. Ich finde persönlich, dass man da noch viel mehr Fantasie braucht, um darin was zu sehen, zu deuten. Zum Beispiel beim Kreuz des Südens, da gibt es in der Nähe eine Dunkelwolke, der Kohlensack, ganz toll bezeichnet. Das kann ich mir noch vorstellen, ist halt rund und sieht aus wie ein Kohlensack, den man irgendwo hinstellt. Aber die Figuren der Menschen oder Tiere drin zu sehen, finde ich noch ein bisschen schwieriger.
1: Das heißt, während wir Menschen hier in Europa und im größeren Umfeld quasi nach oben geschaut haben und mit dem sichtbaren Licht Deutung angestellt haben, hat man dort eher mit den dunklen Seiten des Himmels quasi versucht, Figuren reinzulesen. Also wir haben den positiven Teil genommen, sie haben den negativen Raum genutzt.
0: Und sehr spannend. Eine Schlange, ein Lama, ein Fuchs, eine Wachtel, eine Kröte. Mhm. Also so war es dann, dass die Milchstraße selbst als himmlischer Fluss galt, an dem die Tiere zum Trinken kamen. Ist auch ein schönes Bild eigentlich.
1: Absolut. Wir hatten vorhin schon angedeutet, dass quasi, oder beziehungsweise es ist klar, dass wir einen nördlichen Sternhimmel haben und dass es einen südlichen Sternhimmel gibt und der sich natürlich auch maßgeblich unterscheidet. Finde ich jetzt natürlich total spannend zu gucken, welche Sternbilder, Sternkonstellationen, Deutungen gibt es denn auf der südlichen Hemisphäre?
0: Das wohl bekannteste ist das Kreuz des Südens, das dann auch Wegweiser ist. Am Südhimmel hat man keinen Südpolarstern. Kann aber das Kreuz des Südens nehmen, so ein bisschen zur Peilung und dann fünfmal verlängern. Dann kommt man zu dem Punkt, wohin die Erdachse Richtung Süden zeigt. Ansonsten ist das eigentlich gut zu finden, weil Alpha und Beta Centauri als weiser Sterne in der Nähe stehen. Alpha Centauri, sehr hell am Südhimmel, kennen wir als das uns nächstgelegene Sternsystem in 4,3 Lichtjahren Entfernung, Mehrfachsternsystem. Dabei ist ein Stern Proxima Centauri, der ist noch ein bisschen dichter dran. Der ist dann 4,25 Lichtjahre von uns weg.
1: Also sind die Dinge am Himmel quasi vor allen Dingen relevant gewesen für die Seefahrt, die das dann quasi auch genutzt haben, um sich auf der südlichen Hemisphäre auch ein wenig zu orientieren.
0: Und deswegen sind die Sternbilder da so merkwürdig. Da gibt es dann sowas wie die Staffelei oder den chemischen Ofen oder sowas.
1: Der chemische Ofen?
0: Ja, mein Lieblingssternbild.
1: Okay.
0: Antlia,
1: ja.
0: Die Luftpumpe.
1: Die Luftpumpe, ach schön.
0: Weil eben der nördliche Himmel oder einigermaßen durch die Griechen und Babylonier der Sternhimmel für uns bekannt war, für Europa, die dann große Seefahrt betrieben haben, auf die Südhalbkugel kamen und sich natürlich nicht orientieren konnten, dass dann da neue Sternbilder sich ausgedacht werden mussten. Und das war dann ein bisschen technischer und vielleicht ein bisschen lustig. Es gibt natürlich auch das große Schiff der Argonauten, wo man dann wieder bei den großen Sagen ist. Aber die richtigen Festlegungen, je weiter man nach Süden kommt, desto technischer, desto moderner wird es. Denn diese Sternbilder, 88 Stück gibt es, wurden irgendwann so richtig dann von der Internationalen Astronomischen Union festgelegt. Auch da gibt es Arbeitskreise, auch da gibt es Gremien, wo man sowas machen kann. Und so haben wir heutzutage ein ziemliches Mischmasch aus den antiken Sternbildern. Ein bisschen wenig vielleicht dann aus allen Kulturen unserer Erde. Aber da gibt es schöne Planetariumsprojekte, wo das mal zusammengetragen wurde, um das zu präsentieren. Aber es wird dann ein bisschen abstruser, je weiter südlich man kommt.
1: Ja, und während wir in der nördlichen Hemisphäre natürlich sagenumwobene Geschichten haben rund um unsere Sternbilder und das, was am Himmel zu sehen ist, gibt es das wahrscheinlich im Süden auch. Und was es da genau gibt, das besprechen wir nach Musik von Efterklang, einer Band aus Schweden, die uns jetzt hier schon mal mit ihrem Stück Full Moon auch zu einem Vollmond entführen. Schweden oder Dänemark? Muss ich gleich nochmal rausbekommen. Ich glaube, es war sogar Dänemark. Efterklang hier mit Full Moon.

0: Efter Klang, nicht aus Schweden, sondern aus Dänemark. Das kann man auch schon mal ab und zu verwechseln. So diese ganzen Länder da im Norden, wo die Musik dann so über Jahre herkommt. Nein, die kann man natürlich nicht verwechseln. Und du wirst es auch nicht verwechseln, denn du wirst nach Schweden verreisen und nicht nach Dänemark. Ich glaube, der Song ist jetzt zu Ende. So, das war hier gerade Full Moon. Der Vollmond, den du dann hoffentlich auch bald in Schweden sehen wirst.
1: Ich hoffe, das wird richtig schön.
0: Wann fahrt ihr hin?
1: Wir fahren Mitte August, natürlich nach der Sonnenfinsternis. Und weil es so weit nördlich ist, wird auch kaum eine richtige Nacht noch zu sehen sein. So weit nördlich, dass, naja, nicht Polartag ist, aber so, dass man schon bestimmt schlecht schlafen kann.
0: Zu der partiellen Sonnenfinsternis kommen wir noch, denn das ist ein großes Happening dann im August. Wir wollen jetzt aber zurückkehren zu unserer Urlaubsausgabe von Flux FM Kosmorama heute. Wir entführen euch in verschiedene Länder, in verschiedene Deutungen und Sagen rund um den Sternenhimmel in die südliche Hemisphäre. Sind wir jetzt mittlerweile ja vorgestoßen, weil diese sich fundamental von den Sternbildern, von den Namen dieser Sternbilder auch unterscheidet von der nördlichen Hemisphäre. Und du hattest uns gerade schon so ein paar Sternbilder genannt und was man dort am Himmel sehen kann, vor allen Dingen auch die Luftpumpe und der chemische Ofen. Sternbilder, die mittlerweile auch zu meinen Favorites gehören, würde ich sagen.
1: Die Staffelei ist auch sehr gut.
0: Und du hattest uns auch schon so ein paar Fixpunkte genannt, auf die vor allen Dingen die Seefahrt in der Vergangenheit geachtet hat. Gibt es sonst noch irgendwas Spannendes zu sehen und beziehungsweise was haben sich die Menschen in der südlichen Hemisphäre über diese Dinge im Nachthimmel erzählt?
1: Dadurch, dass auf der Südhalbkugel noch, dass es noch mehr Orte gibt, wo man den Sternenhimmel gut sehen kann, fallen auch unsere Begleitergalaxien viel besser auf, die sogenannten Magellanischen Wolken, die Magellan zwar nicht entdeckt hat, die schon viel länger bekannt sind, aber die Seefahrer nach ihm benannt haben. Das sind eigenständige Zwerggalaxien, die unsere Milchstraße umrunden. Die kleine Magellanische Wolke zum Beispiel ist so über 200.000 Lichtjahre entfernt, die große ein bisschen dichter dran, aber die große hat zum Beispiel 15 Milliarden Sterne und diese Magellanischen Wolken sind uns bekannt auch, weil es dort mal eine Supernova-Explosion gab, 1987, die sehr, sehr gut vermessen wurde. Und uns eigentlich ein großes, gutes Bild darüber gegeben hat, wie Sternexplosionen funktionieren. Gott sei Dank weit genug weg und trotzdem so gut zu beobachten. Denn auf der Südhalbkugel unserer Erde gibt es auch viele Teleskope, in der Atacama-Wüste im Norden Chiles zum Beispiel, die einfach diese Trockenheit nutzen, um 350, 355 Tage oder besser gesagt Nächte im Jahr beobachten zu können.
0: Jetzt hast du gerade erwähnt, die Menschen dort hatten viel mehr Möglichkeiten, eben diese Sternbilder und Sterne zu beobachten. Wie sind die Geschichten, die Sagen rund um das, was sie dort gesehen haben, denn auch so überliefert und dann auch mittlerweile hier bei uns angekommen oder so im Kanon eingereicht?
1: Ja, also ich würde mal sagen, die Quellenlage könnte besser sein. Es wäre schön, wenn es vielleicht ein Werk gäbe, wo all diese Sternsagen zusammengefasst wären. So gibt es natürlich das Netzwerk der Planetarien, 4.500 Planetarien weltweit, die in ihren Communities so ein bisschen die Aufgabe haben, das zu dokumentieren. Zum Beispiel bei den Maori gibt es allerlei Sagen um die Milchstraße herum. Die Milchstraße selbst soll nämlich die Kielspur eines großen Himmelskanus sein. Also als wenn dort ein Kanu quer über den Himmel gefahren ist und quasi das ruhige Wasser des Himmels so aufgebrochen hat, dass die Milchstraße zu sehen ist. Auch das
0: ist eine schöne Deutung.
1: Ein wunderschönes Bild eigentlich. Und das dann wirklich quer über den Himmel und das Kreuz des Südens soll dann den Anker bilden. Auch schön.
0: Toll. Also quasi von den Maori, die viel unterwegs waren, die auch natürlich viel Zeit auch mit der Seefahrt verbracht haben und deswegen auch sich am Sternenhimmel orientieren mussten, gibt es halt eben solche Geschichten. Aber fallen dir noch andere ein, zum Beispiel aus dem ozeanischen Raum oder aus dem südamerikanischen Raum, eben von diesen Mayas und Inka, gab es da noch irgendwelche Geschichten, die irgendwie überliefert sind?
1: Einige, aber wenn wir mal bei dem Südhimmel bleiben, finde ich auch ganz spannend, dass Orion, der genau auf dem Himmelsäquator steht, also am Äquator genau über einem stehen würde, sowohl von uns gedeutet wird als Himmelsjäger gedeutet wurde, als dann auch im Norden Australiens. Und das sind in dem Fall drei Brüder, die zum Fischen fuhren und einer von ihnen aß einen verbotenen Fisch. Dadurch wurde er von den Göttern bestraft und diese drei Sterne, die Gürtelsterne vom Orion, sollen die drei Brüder darstellen. Und der Orionnebel, das ist so ein Sternentstehungsgebiet, das man mit bloßem Auge gerade so sehen kann, das ist der verbotene Fisch, der so unter der Wasseroberfläche gerade zu sehen ist. Also wirklich, ja, schöne Vorstellung. Und dann doch nochmal auch für denselben Bereich des Himmels gibt es unendlich viele Geschichten.
0: Spannend. Gibt es im Planetarium eigentlich mal so Veranstaltungen, die sich genau diesen Sagen und Geschichten widmen, die vor allen Dingen hier ja in der nördlichen Hemisphäre und in Europa einfach noch nie so erzählt wurden?
1: Wir hatten gerade eine Veranstaltung mit der neuseeländischen Expat-Community. Mhm. Matariki hieß auch die Veranstaltung. Das ist nämlich das Auge Gottes. Das sind die Plejaden, also das Siebengestirn, das wir im Stier kennen, die sind, ja, oder die, das soll das Auge des Gottes des Windes sein, und so haben wir die Veranstaltung genannt. Auch total spannend. Eine Mega. Stunde mit neuen Geschichten, mit neuen Interpretationen, was ich vorher auch noch nie gehört hatte.
0: Das schreit auch vielleicht nochmal nach einer speziellen Flux FM Kosmorama-Ausgabe. Nur diese Sagen quasi und wie Menschen aus ganz anderen Ecken dieser Welt den Sternenhimmel betrachtet haben. Wir fahren jetzt nach Panama, etwas nördlich vom Äquator, und dort zu einer der wahrscheinlich bekanntesten Rockbands, Señor Loop, mit Luke Hay. Auch nochmal ein bisschen Urlaubsstimmung zum astronomischen Abend hier auf Flux FM.

0: Also wenn irgendwann die Sonne untergegangen ist und so langsam die ersten Sterne auftauchen, dann kann ich mir diesen Song ganz wunderbar als Soundtrack vorstellen von einer der bekanntesten Rockbands Panamas, Señor Loop mit Luke Hey auf Lux FM. In 9 Minuten ist es 8. Und damit haben wir jetzt erstmal so ein bisschen die großen Unterschiede, wenn es ums Verreisen auf diesem Planeten in Sachen astronomischer Deutungen, Sternenhimmel und was man da über unseren Köpfen erleben kann, versucht aufzuklären. Ihr könnt euch das Ganze in detaillierter Form auch natürlich ab morgen nochmal auf unserer Homepage fluxfm.de/kosmorama anhören. Dann werden wir die heutige Ausgabe natürlich auch wieder für euch heraufladen oder hochladen und wollen uns jetzt aber auch schon mal einem Ereignis annähern, das uns hier bevorsteht. Und zwar in nicht mehr, fast 2 Wochen ist es soweit, am 12. August. Dann wird es hier was Partielles geben.
1: Und zwar eine Sonnenfinsternis.
0: Eine Sonnenfinsternis.
1: Die eigentlich total ist, weil zufällig die Sonne und der Mond gleich groß erscheinen. Der Mond ist viel dichter dran, viel kleiner, erscheint gleich groß wie die Sonne, deckt sie genau ab, sodass man die äußere Atmosphäre, die Corona unserer Sonne, beobachten kann. Nur, das passiert nicht bei jedem Neumond, wenn der Mond genau zwischen der Sonne und der Erde steht, sondern die Mondbahn ist 5 Grad geneigt, sodass es nur etwa alle halbe Jahr irgendwo auf der Erde zu einer Sonnenfinsternis kommt. Und jetzt gerade in der Urlaubszeit, nicht nur über Grönland und Island, sondern diese Totalitätszone, die 290 Kilometer nur breit ist, verläuft genau über Spanien. Und endet genau über Mallorca.
0: Okay, sehr gut. Jetzt hast du quasi allen Menschen, die um diese Zeit dort ihren Urlaub gebucht haben, schon mal so ein kleines Highlight prophezeit.
1: Ja, man muss natürlich gucken, dass man vielleicht so eine Sonnenfinsternisbrille hat, dass man die partielle, die teilweise Phase beobachten kann. Hier in Berlin werden wir dann noch 85% Bedeckung haben, sodass man immer noch viel sehen kann. Aber je weiter südlicher man kommt, bis so Madrid, Mallorca, die Runde, da wird man es total sehen. Und je weiter man dann südlicher wieder geht, desto weniger wird der Bedeckungsgrad.
0: Das Zyklische an diesen Finsternissen und wie das Ganze genau aufgebaut ist und funktioniert, das haben wir ja auch schon mal ausführlich in einer FluxFM-Kosmorama-Ausgabe besprochen. Findet ihr auch bei uns auf der Homepage fluxfm.de/kosmorama. Jetzt ist es natürlich spannend, partielle Mondfinsternis, du hast gerade gesagt, Sonnenfinsternis 85%. Das heißt, welches Ende werden wir noch sehen können, beziehungsweise was wird quasi abgedeckt oder nicht mehr sehen können?
1: Das Besondere ist, dass die Sonne noch teilweise verdeckt untergehen wird. Also die Sonnenfinsternis beginnt erst um 19.15 Uhr, der Höhepunkt in Berlin um 20.08 Uhr und die Sonne geht dann um 20.37 Uhr unter. Das ist natürlich das Fotomotiv schlechthin, glaube ich, wenn dann so eine Sichel unserer Sonne irgendwo hinter der Skyline von Berlin untergeht.
0: Jetzt müssen wir nur auf das passende Wetter hoffen, würde ich sagen.
1: Ja, das ist zu dicht an der Erde, bin ich noch nicht zuständig, aber wir werden das Beste draus machen mit der langen Nacht der Astronomie an unseren Sternwarten und Planetarien, dass wir mit Teleskopen und einem Livestream aus Spanien berichten werden, erzählen werden, was da zu sehen ist, Kurzprogramm am Planetarium und das ist gar nicht so häufig, dass man eine Sonnenfinsternis so gut sehen kann. Wir werden nächstes Jahr nochmal Glück haben, Anfang August, dass man auch nochmal wieder was sieht. Um aber eine totale Sonnenfinsternis das nächste Mal in Deutschland zu sehen, müssen wir bis zum 3. September 2081 warten.
0: Huch, gut, dann sollten wir die Gelegenheit nutzen, würde ich sagen. Was zur langen Nacht der Sonnenfinsternis oder langen Nacht der Astronomie noch geplant ist, das werden wir dann gleich nochmal besprechen. Wir haben es jetzt erstmal gleich 8. Es gibt noch ein Stück Musik, was uns auch nochmal etwas musikalisch in den Urlaub entführt, und zwar diesmal nach Nigeria. Dort eine Band namens Etron de l'Air. Tolle Band, die ursprünglich eigentlich Musik für Hochzeiten gemacht hat und irgendwann damit aber irgendwie so viel Erfolg hatte, dass sie mittlerweile auf der ganzen Welt touren. Sie machen Surfrock im nigerianischen Stile. Das klingt sehr, sehr spannend. Hört selbst.

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3: Unsere kleine astronomische Urlaubsausgabe jetzt Ende Juli hier in der zweiten Hälfte. Nach wie vor für euch am Mikrofon Tim Florian Horn vom Zeiss Großplanetarium und der Stiftung Planetarium Berlin und meine Wenigkeit Sascha Schlegel. Wir wollen euch weiterhin etwas in Urlaubsstimmung mit Themen rund um Verreisen, rund um Sternbilder an anderen Orten dieses Planeten weiterhin darauf vorbereiten, was euch vielleicht erwartet für anstehende Reisen und natürlich aber auch, was ansteht hier in den nächsten Wochen für alle, die zu Hause bleiben. Wir haben ja gerade schon die partielle Sonnenfinsternis angesprochen, die dann am 12. August ein großes Highlight sein wird und auch die lange Nacht der Astronomie, die wir gleich nochmal ein bisschen ausführlicher besprechen werden. Auf alle Fälle schön, dass du noch weiterhin da bist, lieber Tim. Und musikalisch auch wieder ein kleiner Ausflug, etwas in Urlaubsgefilde mit den Marias. Over the Moon gibt's jetzt hier und apropos Mond, gibt's ja auch etwas Partielles noch anzukündigen, oder?
4: Ja, Mondfinsternis gibt's auch noch.
3: Gibt's auch noch. Nicht nur eine Sonnenfinsternis, sondern auch eine Mondfinsternis erwartet uns. Aber dazu dann später mehr. Euch weiterhin einen schönen Abend hier bei Flux FM Kosmorama.

0: Musik von den Marias aus Los Angeles hier bei Flux FM Kosmorama Over the Moon. Ja, und zur anstehenden partiellen Mondfinsternis sprechen wir gleich nochmal ausführlicher. Vorher gehe ich nochmal zurück auf den 12. August, wo es einerseits die partielle Sonnenfinsternis gibt. 85% Sonne werden verdeckt zum abendlichen Sonnenuntergang. Hoffentlich dann auch mit freiem Himmel, dass wir das Ganze dann auch begutachten können. Und wenn nicht, dann wird das Ganze aber auch übertragen im Planetarium und in den ganzen anderen Institutionen der Stiftung Planetarium Berlin. Die lange Nacht der Astronomie wird nämlich parallel dazu zelebriert. Du hattest gerade schon angekündigt, ihr werdet die Übertragung an verschiedenen Orten irgendwie durchführen, damit quasi, falls wirklich bewölkter Himmel sein sollte, das Ganze trotzdem wunderbar sichtbar sein wird.
1: Mehrere Kolleginnen und Kollegen sind in Spanien unterwegs, werden uns mit Live-Bildern versorgen und es ist dann ja auch noch Sternschnuppennacht. So dass wir die Perseiden, also der Sternschnuppenstrom, der aus dem Sternbild Perseus zu kommen scheint, der wird nachts zu beobachten sein. Wir wollen also hinterm Zeiss Großplanetarium vornehmlich viele Teleskope aufbauen, dass wir auch noch so in den Sternenhimmel schauen, ein bisschen Liegestühle, ein bisschen gucken, dass wir auch die eine oder andere Sternschnuppe noch beobachten können. Wir fangen um 17 Uhr an mit Blick gen Sonne und machen dann bis 1 Uhr oder so lange, bis alle müde sind. Das wird also wirklich eine sehr, sehr lange Nacht der Astronomie.
0: Okay, also alle deine drei Daumen hast du gedrückt, damit das Wetter mitspielt?
1: Das auf jeden Fall, aber dafür machen wir das dann ja auch bundesweit mit einer Unterstützung vom Bundesministerium für Forschung, Technologie und Raumfahrt. Die Gesellschaft Deutschsprachiger Astronomie, Deutschsprachiger Planetarium, Entschuldigung, die Vereinigung der Sternfreunde, die Astronomische Gesellschaft und wir, die Stiftung Planetarium Berlin, führen das deutschlandweit zusammen durch, also etwa 40, 50 Organisationen, Vereine, Planetarien werden zusammenarbeiten, um dann auch wirklich flächendeckend im deutschsprachigen Raum diese lange Nacht der Astronomie zu begehen.
0: Also irgendwo in Deutschland dürfte es doch dann irgendwo einen wolkenfreien Himmel geben.
1: Ich hoffe es sehr. Sonnenfinsternis. Das muss passieren, weil natürlich ist so eine Sonnenfinsternis schön zu beobachten. Und es gibt auch Sonnenfinsternisbrillen, die man dann in seinen örtlichen Planetarien und Vereinen bekommt, sodass man auch wirklich sicher auf die Sonne schaut. Denn sowas wie, weiß ich nicht, eine CD oder so ein gerußtes Glas ist nicht ausreichend Schutz, um die Sonnenfinsternis zu beobachten. Also da sollte man wirklich mit professionellem Equipment draufschauen.
0: Ich würde sagen, kurz bevor es soweit ist, werden wir dich nochmal anrufen und du wirst nochmal aufklären darüber, was man für die anstehende partielle Sonnenfinsternis vorbereitungstechnisch quasi beachten sollte. Wir hatten jetzt gerade schon angekündigt, dass es noch eine, oder beziehungsweise, nee, bevor wir zur partiellen Mondfinsternis kommen, lass uns nochmal kurz über die Perseiden sprechen. Jeder Monat hat ja quasi immer so ein paar markante Sternschnuppenströme, die vorbeischauen. Die Leoniden kennen wir musikalisch ja hier auch aus dem Flux FM-Programm. Die sind aber erst im November, Und die Perseiden sind jetzt quasi im August und damit dann quasi aus dem Sternbild Perseus. Ist das schon der größte Sternschnuppenstrom, den man so im Jahr erleben kann?
1: Ja, es gibt noch ein paar oder ein, zwei bessere eigentlich, aber unter den Voraussetzungen sind die Perseiden am bekanntesten, weil natürlich in lauen Sommernächten steht man lieber länger draußen als dann im Dezember oder im Januar. Und die Perseiden gehen auf einen Kometen zurück, der auf seiner Bahn Staub hinterlassen hat. Das tun Kometen, wenn sie durchs Sonnensystem rasen. Und wir fliegen mit der Erde immer genau zu einem bestimmten Zeitpunkt an dieser Bahnstelle vorbei, sammeln den Staub, sammeln viel Staub auf. Und das ist dann das Maximum vom 12. auf den 13. August. Und eigentlich das Maximum noch ein bisschen später. Das heißt, es wird bestimmt eine sehr, sehr lange Nacht.
0: Okay, ein astronomisches Highlight am 12. August und in der Nacht vom 12. zum 13. Jetzt muss man nur noch rausbekommen, wie sieht jetzt das Sternbild Perseus aus?
1: Die Sternschnuppen sind überall im Himmel. Man muss also nicht nur in Richtung eines Sternbildes schauen. Da in der Nähe ist erst einmal Pegasus. Das ist eigentlich soll man dann geflügeltes Pferd sehen, das auf dem Rücken fliegt. Ist aber nur ein Viereck. Also ist auch das Herbstviereck. Da dran hängt Andromeda als so eine kurze Sternreihe, die ist ein bisschen dünn geraten, die Dame. Und da links neben Richtung Osten, da ist dann der Ursprungspunkt, der Radiant im Sternbild Perseus.
0: Sehr gut. Und dann wollen wir natürlich gleich auch noch auf die anstehende partielle Mondfinsternis eingehen. Vorher besuchen wir aber noch die Meridian Brothers in Kolumbien, die uns hier das Stück Guaracha UFO geliefert haben. Vielleicht auch nochmal ein kleiner Space-Bezug, vielleicht aber eher auf außerirdische BesucherInnen. UFO, jetzt von den Meridian Brothers.

0: Die unvergängliche Liebe, besungen von Natalie Lafourcade, und sie hat sich natürlich auch einigen sehr schönen Metaphern und Himmelssymbolen bedient. Da wird zum Beispiel die Liebe auch mit "Du bist mein Mondstrahl" besungen. Natalie Lafourcade mit "Hasta la Reis" um 16 Minuten nach 8. Apropos mein Mondstrahl. Der Mond wird zu einem bestimmten Zeitpunkt auch nicht mehr ganz in Gänze strahlen, sondern er wird partiell verdeckt sein. Die partielle Mondfinsternis steht abseits der partiellen Sonnenfinsternis am 12. August auch auf dem Plan. Lieber Tim, wann ist es soweit?
1: Genau 2 Wochen nach der Sonnenfinsternis. Mhm. Da stehen Erde, Mond und Sonne noch so zueinander, dass der Mond durch den Erdschatten hindurchwandert. Blutmond kann man auch sagen, weil das langwellige Sonnenlicht durch die Erdatmosphäre in den Erdschatten hineingebrochen wird, den Mond rot leuchtend dann wunderschön zum Strahlen bringt. Und die Uhrzeiten sind jetzt vielleicht nicht ganz so perfekt. Also in der Nacht vom 27. auf den 28. August, das beginnt um 3.22 Uhr. Hm. Der Kernschatten wird um 4.34 Uhr erreicht, also wenn es dann langsam wirklich rot wird. Die Mitte der Finsternis ist um 6.13 Uhr, aber der Mond geht um 6.17 Uhr unter. Mhm. Also dann auch, ja.
0: Die frühen Morgenstunden.
1: Die frühen Morgenstunden und partiell, obwohl, das wird man kaum unterscheiden, der Mond ist dann zu 96,2% im Kernschatten drin. Da ist nur noch so eine kleine Ecke, vielleicht eine kleine Sichel an Restmond zu sehen. Aber auch das wird wunderschön, wenn der fast verfinsterte Vollmond dann untergeht.
0: Was ist das für ein Wochentag?
1: Oh, gute Frage.
0: Also, das ist ja genau in einem Monat. Das ist vom 27. bis zum 18. Donnerstag zu einem Freitag. Das heißt, man müsste dann Freitagmorgen aufstehen.
1: Also der kleine Freitag, das passt doch ganz
0: gut. Der kleine Freitag und dann einfach mal den Start starten mit einer partiellen Mondfinsternis und einem Blutmond. Ist doch eigentlich ein ganz gutes Morgenprogramm.
1: Astronomisch perfekt.
0: Astronomisch perfekt. So, jetzt hattest du jetzt 2 Himmelsereignisse erwähnt, beziehungsweise natürlich auch den Ort, wo man diese auch zum Teil mitbegleiten kann, eben dann in den einzelnen Institutionen der Stiftung Planetarium, also zum Beispiel am Zeiss Großplanetarium oder auch den anderen Orten. Jetzt gibt's aber auch natürlich auch abseits von den klassischen Einrichtungen, wenn es ums Sternegucken geht, natürlich auch sowas wie Astrotourismus. Wir hatten gerade, während der Song hier von Natalie Lafourcade lief, auch schon kurz darüber gesprochen, dass es auch eben bestimmte Orte gibt, die man nutzen kann, wo man hinfahren kann, auch außerhalb Berlins, wo die Lichtverschmutzung nicht so groß ist, wo man eben auch ganz besonders wunderbare Bedingungen antrifft, um halt eben in die Sterne zu schauen.
1: Es gibt regelrechte Sternenparks, die von von der Dark Sky International Verbindung als Dark Sky Parks bezeichnet werden. Und weltweit gibt es immerhin schon 125 dieser Orte. In Deutschland etwa das Westhavelland, also direkt Brandenburg. Das war der erste Sternpark 2014. Und da gibt es einige Orte, kleine Pensionen, wo man sich einmieten kann. Die haben dann zum Teil auch Teleskope oder man kann in die Rhön, man kann nach Spiekeroog, in die Eifel, im Bayerischen Wald. Es gibt wirklich viele kleine Sternparks in Deutschland und es gibt welche in Wales, in Frankreich, wo dann auch die Infrastruktur da ist, um den Himmel zu beobachten. Da gibt es kleine Führungen, man kriegt eine Sternkarte mit. Also es ist wirklich wunderschön. Wenn man das sogar noch ein bisschen größer haben will, kann man auf die Kanaren, da gibt es Hotels, die eigene Sternwarten haben.
0: Krass.
1: Und wo man dann auch richtig Astrotourismus richtig professionell machen kann. In Namibia gibt es mehrere Astrofarmen, die dann aber schon eher so auf den Amateurastronomen schielen, die wirklich riesiges Equipment da haben, zum Teil bessere Teleskope da stehen haben als so manche Forschungseinrichtungen. Mhm. Und das Schöne ist, wenn man nicht hinfahren will oder kann, kann man einige davon remote benutzen. Man kann also für wenig Geld dort die Kameras nutzen, um den Himmel zu beobachten. Natürlich in der Urlaubszeit, man will ja eigentlich hin und das dann vor Ort bedienen. Aber es ist ein neuer Tourismuszweig, der auf der ITB zum Beispiel in Berlin zwar noch keine eigene Halle hat, aber zumindest gesehen wird, weil es ein nachhaltiger Tourismus ist, ohne Lichtschmutz, ohne eben Flora und Fauna vor Ort dann in Mitleidenschaft zu ziehen und sich einfach an der Natur des wunderschönen Sternenhimmels freut.
0: Das klingt doch wunderbar. Also für die nächste Urlaubsplanung, vielleicht für die sterneninteressierten Kinder, quasi das so ein bisschen drum planen, dass man so ein Tagesprogramm hat und abends dann halt eben das Ganze mit Sternen gucken und vor allen Dingen auch Weltraumerkundung verbinden kann.
1: Und wenn man dann im November noch nichts zu tun hat, bietet sogar die Stiftung Planetarium Berlin eine Reise an nach Tromsø zum Polarlichter beobachten. Fünf Tage, also vom 5. oder 6 Tage, von 5. bis zum 11. November fliegen wir nach Tromsø mit Fachbegleitung der Stiftung zum Polarlichterjagen.
0: Jetzt hätte ich ja gerne gleich mal Røyksopp hier aufgelegt, die Band, die aus Tromsø kommt, einer der größten Städte im Norden des Planeten. Also es gibt, glaube ich, keine andere größere Stadt mehr, die nördlicher ist als Tromsø. Also von daher hat man da gute Infrastruktur, was so ein bisschen so den vermeintlich urbanen Raum angeht. Aber man ist eben schon sehr weit oben im Norden. Wenn du jetzt von diesem Astrotourismus sprichst, gibt es da irgendeine Internetseite, wo man sich darüber informieren kann? Wenn man jetzt wirklich vielleicht sagt, so okay, ich würde es gerne mal mit meinen Kindern machen oder vielleicht auch mit meinem Partner oder meiner Partnerin oder in welcher Konstellation auch immer. Ich will einfach auch mal Urlaub machen und das mit Sterne gucken verbinden.
1: Es gibt einige Reiseanbieter, die man natürlich dann wunderbar über die Internetsuche findet. Ich will jetzt nicht einen hervorheben, weil es wirklich einige mittlerweile gibt, die es auch sehr, sehr, sehr nachhaltig und sehr spannend machen, weil es dann natürlich nicht passt, wenn man da, weiß ich nicht, mit dem großen Jeep durch die Gegend fährt oder sonst was. Ja. Und gerade auch so das Angebot für die Kinder. Es gibt mehrere Volkssternwarten, zum Beispiel in den Alpen, wo man dann den Sternenhimmel beobachten kann, wo man mit den Kindern natürlich auch tausend andere Sachen noch machen kann.
0: Also die Internetsuchmaschine ist auf alle Fälle schneller und schlauer und da kann man sich diverse AnbieterInnen raussuchen und wahrscheinlich das Passende finden. Jetzt hören wir Musik, nicht von Røyksopp, sondern von einem extremen Multitalent aus Italien, Franco Battiato. Er war Sänger, er war Komponist, er war Filmregisseur und sogar noch Politiker und er hat auch viele Stücke in seinem Werk dem Weltraum gewidmet und hier zum Beispiel auch mit einem Stück, dem Centro di Gravità Permanente, dem Zentrum der permanenten Gravitation. Was er damit genau meint, kann ich jetzt an dieser Stelle nicht ergründen, aber auch ein direkter Weltraumbezug von Franco Battiato.

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0: Musik aus Südkorea, die auch so ein schöner Soundtrack ist für einen wunderbaren Sonnenuntergang und den Start in die Nacht. Natürlich auch hier bei Flux FM Kosmorama um 20.30 Uhr blicken wir auf den aktuellen Sternenhimmel hier über unseren Köpfen, den wir jetzt noch nicht ganz sehen, aber die Sonne geht gerade mit sehr schönen Farben unter.
1: Siehe oben. Was passiert im Moment am Firmament?
0: Ja, lieber Tim, was passiert denn aktuell am Firmament, wenn die Wolken sich so langsam verzogen haben? In den nächsten Tagen soll es ja auch mal wieder etwas klarere Abschnitte geben. Was kann man denn dort am Sternhimmel erleben?
2: Auf jeden Fall die Venus als Abendstern. Auch wenn sie kein Stern ist, ein Planet mit dicken, dichten Wolken, dass viel Sonnenlicht zurückgestrahlt wird. Die darf man dann etwa so bis 22.30 Uhr noch beobachten. Saturn rückt danach, geht 23.20 Uhr etwa auf, kann dann fast die ganze Nacht beobachtet werden. Im Oktober oder bis Oktober baut er seine Abendstellung aus. Jupiter, Merkur, alles schon verschwunden. Am Morgenhimmel gibt es dann noch den Mars. Und wir dürfen uns am sommerlichen Sternhimmel so ein bisschen orientieren. Am Sommerdreieck, drei helle Sterne, die dann schon Richtung Südosten stehen. Mitten in der Milchstraße sind sie zu finden. Und das ist auch das, was man ja so ein bisschen, wenn man jetzt im Urlaub ist, auch wiedererkennen wird. Vega in der Leie, Arthur im Adler, Deneb im Schwan und Deneb dann wirklich vor den hellen Bereichen unserer Milchstraße.
0: Gibt es jetzt, bevor die Perseiden im August kommen, jetzt schon Ende Juli irgendwelche Sternschnuppen beziehungsweise auch irgendwelche Meteorschwärme oder Ströme, die uns da ja am Nachthimmel begegnen könnten?
2: Die Perseiden sind dann nicht nur in dieser einen Nacht aktiv, sondern vom 17. Juli an schon bis zum 24.
0: Hast du die
2: August.
0: Laufen quasi also in dem Sinne?
2: Das Maximum ist dann nur in dieser besonderen Nacht, dass man auch schon jetzt die eine oder andere Sternschnuppe sehen kann.
0: Okay, und in den nächsten Tagen gibt es dann abseits von partieller Mond- und Sonnenfinsternis, vor allen Dingen im August, vielleicht noch irgendwas, was man auf dem Schirm haben sollte?
2: Auf jeden Fall Sonnenfinsternis und die Mondfinsternis. Und was natürlich zwar nicht direkt mit bloßem Auge zu sehen ist, aber schon spannend, Pluto steht in Opposition der Sonne gegenüber. Also jeder mit einem Teleskop kann den dann gerade gut beobachten, auch wenn der dann heute Nacht in der Opposition 4,75 Milliarden Kilometer entfernt ist, soweit, dass selbst das Licht von Pluto zu uns 4 Stunden und 24 Minuten benötigt.
0: Und dann natürlich am 12. August die partielle Sonnenfinsternis, vor allen Dingen zum Sonnenuntergang und vom 27. bis zum 28. dann die partielle Mondfinsternis, dann vor allen Dingen zum Sonnenaufgang morgens, so ungefähr kurz nach 6 ist dann quasi der Mond in seiner vollen Gänze abgedunkelt sozusagen.
2: Und wunderschön zu beobachten, wenn das keine Fotomotive sind in diesem Sommer.
0: Hoffen wir einfach nur, dass das Wetter mitspielt. So, wir segeln jetzt ja auch schon mal Richtung Mond und zwar mit Radiohead Sail to the Moon. Und dann segeln wir mal in Richtung Planetarium und schauen uns da mal an, was da jetzt auch abseits der langen Nacht der Astronomie in den nächsten Tagen ansteht. Euch weiterhin einen schönen Abend und einen wunderbaren Ausklang dieses Montags. Radiohead mit Sail to the Moon.

0: Vater zu werden kann sich auch durchaus anfühlen wie eine kosmische Reise bzw. ein Himmelsereignis, das kaum vergleichbar ist. Und das hat Thom Yorke hier besungen in diesem Stück Sail to the Moon. Eine Ode an seinen Sohn, zum Beispiel auch mit der Zeile You could grow up to be president, but no right from wrong. Radiohead mit Sail to the Moon hier um 20:37. Wir haben gerade mal auf den aktuellen Sternenhimmel geschaut, was uns heute und in den nächsten Tagen alles so zur Nacht erwartet. Und wir wollen jetzt natürlich nochmal einen Blick in die große weite Welt der Raumfahrt und Weltraumforschung werfen.
1: Supernova. 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
0: Tim, du lässt so nicht rein.
2: Ja,
0: fandst du es ganz schön mit Radiohead?
2: Ja, weil mich das jetzt als Vater doch ein bisschen mehr abgeholt hat, als dir, glaube ich, bewusst war gerade.
0: Huch, ja, ist doch schön. Sail to the Moon, ich kann dir nur empfehlen, den Song nochmal auch auf die Lyrics zu achten. Ist irgendwie sehr, sehr, sehr schön, was er da geschrieben
2: Dankeschön.
0: Hat.
2: Dankeschön, das ist wirklich gerade ein Geschenk. Da hast du mich mehr abgeholt, als vielleicht gerade alle anderen, die zuhören.
0: So, jetzt wollen wir aber alle anderen abholen, die sich interessieren, was gerade so in Sachen Raumfahrt und ja irgendwelchen Raketenstarts oder beziehungsweise versuchten Raketenstarts gerade so abgeht.
2: Und da schauen wir auf das Starship von SpaceX. Das soll ja die neue große Trägerrakete der Firma werden. 100 Tonnen in den erdnahen Orbit und eine spezielle Version soll dann ein Human Landing System oder Human Lander System werden für die nächste Mondlandung der NASA. Aber es geht so ein bisschen langsam voran. Jetzt der 13. Startversuch, der größtenteils geklappt hat. Es ist noch suborbital, das heißt noch schafft es die Rakete nicht oder ist die Rakete noch nicht ganz in den Orbit geschossen worden. Mhm. Starship, der vordere Teil, hat super funktioniert. Der ist dann im Indischen Ozean gewassert beim Landen, in Anführungszeichen, über dem Wasser. Diesmal nicht zerschellt, sodass man nochmal sehen konnte, ob die Hitzeschutzkacheln alle funktioniert haben. Der eigentliche Booster aber, der ja später aufgefangen werden soll von so einem Roboterarm an der Startrampe, da hat das Wiederzünden der Triebwerke nicht so richtig funktioniert und die Rakete, der Booster ist dann etwas zu schnell gelandet, heißt, den hat es wirklich zerrissen. Also wieder ein Flug, wo was anderes nicht funktioniert hat als beim letzten, beim 12. Flug. Und der nächste, alles entscheidende Flug laut Elon Musk steht dann bevor. Muss man mal gucken, wann das jetzt endlich fertig ist. Sind ja nur 4-5 Jahre zu spät dran.
0: Gut, wir werden dann natürlich mehr erfahren in der nächsten Flugzeug-FM-Kosmorama-Ausgabe, die dann übrigens am 31. August sein wird.

0: letzter Montag des Monats, dann nächsten Monat am 31. August. Abseits von Startversuchen und ja, größenwahnsinnigen Multimilliardären, kommen wir mal zur Sonne. Da gibt es nämlich auch eine neue Meldung zu vermelden, was irgendwie auch sehr spannend ist, wenn es um die Sonne geht, dass man da irgendwie was, okay, jetzt gibt es was Neues zur Sonne zu erfahren.
1: Weil wir in der Sonne, die ist ja nicht ein Stern der ersten Generation in unserer Milchstraße, sondern der dritten Generation.
0: Elemente. Das heißt, sie ist jünger als die anderen?
1: Sie ist jünger als andere Sterne. Sterne verbrauchen ihr Kernmaterial oder ihr Brennmaterial je nach Masse. Sie haben massereiche Sterne, gehen da schneller durch. Masseärmere Sterne leben länger. Also so als Grundregel. Und unsere Sonne enthält also Elemente früherer Sterne. Und da finden wir in der Sonne mehr Silber, als wir das eigentlich denken würden, sodass wir merken, dass unsere mathematischen Modelle, unsere Simulationen, wie so ein Stern funktioniert, noch nicht ganz richtig sind. Es zwei unterschiedliche Prozesse gibt, wie eigentlich Silber entsteht. Silber entsteht vornehmlich aber, wenn Neutronensterne, gestorbene Sterne miteinander kollidieren und dabei die Kerne verschmelzen, die Atomkerne verschmelzen. Und das muss anders passiert sein oder häufiger passiert sein. Oder ein Prozess in der Sonne muss anders funktionieren, dass wir mehr Silber in ihr finden. Das ändert jetzt nichts an der Schmuckindustrie auf der Erde, aber zumindest darüber, wie wir die Frühphase auch der Milchstraße verstehen.
0: Jetzt kurze Laienfrage, wie erfährt man sowas über die Sonne, dass dann auf einmal 55% mehr Silber existiert als angenommen? Also man kann ja da weder irgendwelche Sonden hinschicken noch irgendwie, also wie kriegt man das hier vom Erdplaneten heraus?
1: Super einfacher Trick, man nimmt das Licht der Sonne und spaltet es durch ein Prisma. Man enthält ein Spektrum und sieht in dem Regenbogen bestimmte Spektrallinien, dadurch, dass bestimmte Elemente bei bestimmten Wellenlängen Licht absorbieren, fehlt dieses in dem Kontinuum Licht.
0: Und dadurch kann man auf die Elemente zurückführen.
1: Und das ist super einfach, dass man dann direkt sehen kann, dass dieses Element in der Sonne ist. Das ist ja unsere einzige Möglichkeit, überhaupt Sterne zu untersuchen, indem das Licht frei Haus bei uns ankommt und wir das dann einfach aufspalten können, untersuchen können und sogar sehen bei Galaxien, dass die von uns wegfliegen oder sehen, dass Quasare eigentlich aktive Galaxienkerne sind, die einfach nur weit weg sind. Einfach nur, weil wir das Licht auseinandernehmen können.
0: Spannend. Es gibt noch zwei weitere Meldungen. Es gibt zum Beispiel jetzt mittlerweile auch etwas, was man Exomond nennt. Ich wusste es gar nicht. Ich kenne Exoplaneten. Jetzt gibt es aber irgendwie scheinbar auch Exosatelliten oder Exomonde. Darüber werden wir gleich noch ausführlicher sprechen. Und dann auch noch über ein Kuriosum rund um unsere Milchstraße. Aber dazu nach Amy Mann und Lost in Space mehr.

0: Die US-amerikanische Sängerin Amy Mann mit ihrem Stück Lost in Space. Und damit ihr nicht verloren geht im Weltraum, gibt es ja zum Glück Flux FM Kosmorama heute mit den letzten Minuten in unserer Urlaubsferien- und Sommerausgabe, mit der wir euch astronomisch ja in diverse Reiseziele dieser Welt mitgenommen haben. Wie sieht der Sternenhimmel in der südlichen Hemisphäre aus? Wie sieht's aus, wenn wir zum Beispiel einfach mit dem Flieger einfach Richtung Westen fliegen? Was verändert sich da? Ihr könnt das, wie gesagt, ab morgen alles nochmal nachhören, wenn dann die heutige Ausgabe als Podcast auch auf unserer Homepage hochgeht. fluxfm.de/kosmorama, die entsprechende Adresse. So, wir waren aber noch bei aktuellen Nachrichten aus der Raumforschung und aus der Raumfahrt im Allgemeinen. Und ich meinte schon, dass es etwas Neues zu vermelden gibt rund um einen Mond, den wir so bisher noch nicht kannten.
1: Einen Exomond. Ein Himmelskörper, der einen Exoplaneten, einen Planeten um einen anderen Stern umrundet. Und das ist schwierig nachzuweisen. In dem Fall ist das ein System in 73 Lichtjahren Entfernung. Das hört auf den wunderbaren Namen CD352722. Mhm. Und ist ein Stern etwa mit einer halben Sonnenmasse. Und der wird umrundet von einem sogenannten braunen Zwerg. Und wie auf der Erde sind braune Zwerge eher so verhinderte Sterne, wo die nicht so ganz so helle sind. Und der hat etwa 30-fache Jupitermasse und der wiederum wird von einer Jupitermasse umrundeten gasförmigen Objekt, also ein Gasplanet oder besser gesagt ein Gasmond. Und das konnte jetzt mit Beobachtung am Very Large Telescope in Chile in der Atacama-Wüste nachgewiesen werden.
0: Und besonders ist dabei, dass wir bisher noch nicht so wirklich viele andere Monde gefunden haben.
1: Weil die Messgenauigkeit natürlich die Herausforderung ist, dass wir in den Daten, wir können die Planeten oder die Monde ja nicht direkt abbilden. Mhm. Wir gucken uns die Veränderung der Spektrallinien in dem Licht des Sterns an. Durch die Doppler-Beschleunigung wird dieser Mond oder die Sonne auf uns zu und von uns weg periodisch beschleunigt. Und das können wir messen. Und da jetzt einen Mond drin nachzuweisen, das ist etwas Besonderes.
0: Jetzt hatte ich schon angekündigt, es gibt etwas Kurioses rund um die Milchstraße. Was ist los? Was ist passiert?
1: Auch hier sehen wir alte Sterne im Zentrum, so ein roter Bulge um das Zentrum herum, darum dann die Spiralarme mit jüngeren Sternen. Und neue Studien haben ergeben, dass sich die Drehrichtung unserer Milchstraße geändert haben muss. Es muss einen so großen Zusammenprall mit einer anderen Milchstraße gegeben haben, dass sich die Bewegung der Sterne um das Zentrum der Milchstraße umgedreht hat, quasi als wenn die Scheibe unserer Milchstraße umgekippt ist. Und das erklärt einiges, was in unserer Milchstraße so passiert ist oder wir heute messen, wie diese Sterne, auch die Sonne, sich um das Zentrum herum bewegt. 200 Millionen Jahre brauchen wir mit unserer Sonne, um einmal das Milchstraßenzentrum zu umrunden. Und da hat sich dann wahrscheinlich die Bewegungsrichtung geändert und das ist schon eine besondere Erkenntnis, weil es viel, viel spannend erklärt.
0: Weil wenn man sich das in diesen kosmischen Größen vorstellt, in diesen Dimensionen, dass diese Strudelbewegung sich dann einfach umgedreht haben muss und das aber über einen Zeitraum ja auch von Millionen von Jahren und dann wir irgendwie jetzt auch noch da drin hängen und sich das auch immer noch weiter dreht, über die Größenordnung im Universum haben wir auch schon mal ausführlicher gesprochen, also ja, krasse Vorstellung.
1: Ja, und dass dann auch die ganzen Zwerggalaxien, die noch um unsere Milchstraße herum sind, warum die endlich zu klein sind, das erklärt das dann auch noch mit. Also das wäre eine elegante Beschreibung, warum die Milchstraße heute so aussieht, wie sie aussieht.
0: Soweit die aktuelle Nachrichtenlage rund um Raumfahrt, um Forschung und alles, was da so rund um das Weltraum geht, beziehungsweise sich dreht. Jetzt gibt es noch Musik von Jovanotti, Giardo di Luna, der Mondschein hier. Und dann nähern wir uns auch schon so langsam dem Ende der heutigen Flugzeuge im Kosmorama. Ausgabe, aber nicht ohne vorher noch mal kurz ins Planetarium zu schauen. Dazu gleich mehr.
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0: kommt er ursprünglich eigentlich aus dem Hip-Hop und dem Rap. Ein Mann, der aber auch natürlich romantisch kann. Jovanotti mit Chiaro di Luna. Ein Mann, der auch sehr politisch ist, hat zum Beispiel auch mal ein Stück auf einem Festival gespielt und mit dem Song den Schuldenerlass für die ärmsten Länder der Welt gefordert. Jovanotti war das hier. Chiaro di Luna, der Mondschein, besungen bei Flux FM Cosmorama. Und bevor wir uns jetzt dem Ende nähern, lieber Tim, abseits der langen Nacht der Astronomie am 12. August rund um die partielle Sonnenfinsternis, gibt es natürlich noch mehr in den nächsten Tagen in Sachen Veranstaltungen, bevorstehende Events im Planetarium und in allen euren Institutionen. Erzähl uns doch mal mehr, was steht an?
1: Also sehr freuen wir uns über ein neues Programm. Zeit heißt das, im Strom des Universums, dass wir wirklich einmal erklären, was ist denn eigentlich Zeit? Wenn wir über die Raumzeit sprechen, Albert Einstein hat ja so einiges revolutioniert darüber, wie wir Zeit im Universum wahrnehmen. Und man weiß das ja gar nicht so richtig, was das alles bedeutet für die Astronomie, aber auch für uns hier auf Erden. Das ist ein neues Programm, das in den Planetarien bei uns läuft. Und etwas abseits freuen wir uns auf das Glückskrokodil im All.
0: Das Glückskrokodil.
1: Ein Kinderkonzert bei uns im Zeiss Großplanetarium. Das wird, glaube ich, auch total schön. Und wir freuen uns natürlich auch sehr auf die lange Nacht der Museen Ende August, wo wir auch wieder bis morgens um 2 dann mal die Laseranlage im Zeiss Großplanetarium anwerfen. Und auch da mal so ein bisschen neuere und lautere Dinge in den Planetariumssaal holen.
0: Alles zu den anstehenden Programmpunkten, die Tim hier auch gerade schon erwähnt hat, findet ihr natürlich auf planetarium.berlin. Und dann die nächste Flux FM Cosmorama-Ausgabe am 31. August, am letzten Montag des Monats. Und ab morgen findet ihr unsere Urlaubs- und Sommerausgabe, die wir euch heute hier präsentiert haben, natürlich auf fluxfm.de/cosmorama und überall, wo es Podcasts gibt. Lieber Tim, ich danke dir für diese 2 Stunden. Ich danke dir für den kleinen Astrocation, wenn man das so sagen will, die astronomische Urlaubsreise, die wir hier die letzten 2 Stunden verbracht haben und vollzogen haben, und wünsche dir dann natürlich auch noch einen schönen Urlaub in Schweden, nach Tromsø. Es geht nicht nach Tromsø, das ist erst später, ne?
1: Das ist erst später.
0: Ah ja, genau, aber du wirst trotzdem Urlaub in Schweden verbringen, und dann sehen wir uns spätestens am 12. August, wenn dann hier die partielle Sonnenfinsternis in Berlin ansteht.
1: Herzlichen Dank und wunderschönen Sommer.
0: Ach, wie schön. So, wir verabschieden uns mit Nusrat Fateh Ali Khan. Must heißt ein Stück seinerseits, das dann aber auch sehr spacig von Massive Attack geremixed wurde, und damit verabschieden wir uns für die heutige Flux FM Cosmorama-Ausgabe. Vielen Dank für die Aufmerksamkeit, und hier geht's gleich weiter mit dem elektronischen Abend. Euch noch ein paar schöne Abendstunden und bis bald. Mein Name ist Sascha Schlegel. Tschüss. Lieber Tim, tschüss.
1: Gute Nacht.

0: Der nächste Song nach einem Spot.
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